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1: Im Studio Holger Dilk. Die geplante Regelverschärfung bei Krankschreibungen bringen Ärzte und Gewerkschaften auf die Barrikaden. Die Bundesregierung will die telefonische Krankschreibung abschaffen und eine Attestpflicht ab dem ersten Tag. Der Chef des Hausärzteverbandes Blumenthal-Bayer spricht gegenüber dem Redaktionsnetzwerk Deutschland von katastrophalen, vollkommen faktenfreien Beschlüssen. Wenn Millionen Menschen zusätzlich für eine Krankschreibung zum Arzt müssten, werde das die Praxen vollkommen überlasten. Die Gewerkschaften sprechen von einer Misstrauenskultur gegenüber den Beschäftigten. Auch die geplante Einkommensteuerreform stößt auf Kritik. Die Entlastung für kleine und mittlere Einkommen werde durch andere Maßnahmen wie etwa höhere Rentenbeiträge wieder aufgefressen, heißt es etwa von den Grünen. Als Ausgleich soll die Reichensteuer ausgeweitet werden. Mit dem Reformpaket hofft die Bundesregierung auf einen Befreiungsschlag. In Umfragen steht Schwarz-Rot weiter unter Druck. 86% sind im neuesten ARD-Deutschland-Trend mit der Arbeit der Koalition unzufrieden. Bei Kanzler Merz sind es 84%, der schlechteste Wert für einen Kanzler, seit es die Umfrage gibt. Bei Schlüsseltechnologien will Europa unabhängiger von Asien und den USA werden. Dresden soll dabei helfen. Dort ist jetzt eine neue Chipfabrik von Infineon eröffnet worden. 5 Milliarden Euro wurden investiert. Digitalminister Wildberger.
2: Dieser Tag ist größer als eine Werkseröffnung. Er zeigt, Deutschland kann Tempo, Deutschland kann Hightech, Deep Tech, Deutschland kann Zukunft. Also viel Erfolg für den Hochlauf. Und Ihnen allen hier bei Infineon wünsche ich aus tiefstem Herzen volle Kraft, volle Auftragsbücher und eine erfolgreiche Zukunft an einem Standort, der für Deutschland wichtiger ist denn je.
1: In der Ukraine hat Russland eine der heftigsten Angriffswellen seit Kriegsbeginn gestartet. Mehrere Städte wurden zur Zielscheibe. Mindestens 21 Menschen sind gestorben. Dutzende wurden verletzt. Getroffen wurden vor allem Wohngebiete, heißt es aus Kiew.
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1: Im Studio Holger Dilk. Die geplante Regelverschärfung bei Krankschreibungen bringen Ärzte und Gewerkschaften auf die Barrikaden. Die Bundesregierung will die telefonische Krankschreibung abschaffen und eine Attestpflicht ab dem ersten Tag. Der Chef des Hausärzteverbandes Blumenthal-Bayer spricht gegenüber dem Redaktionsnetzwerk Deutschland von katastrophalen, vollkommen faktenfreien Beschlüssen. Wenn Millionen Menschen zusätzlich für eine Krankschreibung zum Arzt müssten, werde das die Praxen vollkommen überlasten. Die Gewerkschaften sprechen von einer Misstrauenskultur gegenüber den Beschäftigten. Auch die geplante Einkommensteuerreform stößt auf Kritik. Die Entlastung für kleine und mittlere Einkommen werde durch andere Maßnahmen wie etwa höhere Rentenbeiträge wieder aufgefressen, heißt es etwa von den Grünen. Als Ausgleich soll die Reichensteuer ausgeweitet werden. Mit dem Reformpaket hofft die Bundesregierung auf einen Befreiungsschlag. In Umfragen steht Schwarz-Rot weiter unter Druck. 86% sind im neuesten ARD-Deutschland-Trend mit der Arbeit der Koalition unzufrieden. Bei Kanzler Merz sind es 84%, der schlechteste Wert für einen Kanzler, seit es die Umfrage gibt. Bei Schlüsseltechnologien will Europa unabhängiger von Asien und den USA werden. Dresden soll dabei helfen. Dort ist jetzt eine neue Chipfabrik von Infineon eröffnet worden. 5 Milliarden Euro wurden investiert. Digitalminister Wildberger.
2: Dieser Tag ist größer als eine Werkseröffnung. Er zeigt, Deutschland kann Tempo, Deutschland kann Hightech, Deep Tech, Deutschland kann Zukunft. Also viel Erfolg für den Hochlauf. Und Ihnen allen hier bei Infineon wünsche ich aus tiefstem Herzen volle Kraft, volle Auftragsbücher und eine erfolgreiche Zukunft an einem Standort, der für Deutschland wichtiger ist denn je.
1: In der Ukraine hat Russland eine der heftigsten Angriffswellen seit Kriegsbeginn gestartet. Mehrere Städte wurden zur Zielscheibe. Mindestens 21 Menschen sind gestorben. Dutzende wurden verletzt. Getroffen wurden vor allem Wohngebiete, heißt es aus Kiew.
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1: Im Studio Imme Kasten. Ärztevertreter laufen Sturm gegen die Pläne der Bundesregierung für die Krankschreibung. Union und SPD wollen ja eine verpflichtende Krankschreibung ab dem ersten Tag und die telefonische Krankschreibung abschaffen. Das wird für eine Überlastung der Praxen sorgen, heißt es etwa vom Hausärzteverband. Kanzler Merz sagte zur Kritik im ZDF:
2: Sie müssen nicht am ersten Tag in die Arztpraxis. Sie müssen vom ersten Tag eine Arbeitsunfähigkeitsbescheinigung haben. Und wir kehren damit zu der Regelung zurück, die wir bis Corona hatten in Deutschland. Da hat sich auch niemand darüber beschwert.
1: In immer mehr Bundesländern starten die Sommerferien und das heißt auch wieder, auf den Autobahnen wird's voll. Der ADAC warnt natürlich vor Stau. Colin Mock mit den Einzelheiten dazu.
3: Insgesamt 9 Bundesländer starten in die Sommerferien oder sind bereits drin und das wird sich wohl ab dem Mittag auf den Autobahnen bemerkbar machen. Sowohl in Richtung Nord- und Ostsee als auch in Richtung Süden müssen sich Autofahrer laut ADAC auf viel Verkehr und Staus einstellen. Um die Autobahnen zu entlasten, dürfen Lkw auf vielbefahrenen Strecken jetzt im Juli und August auch an Samstagen nicht fahren. Die meisten großen Hitzeschäden sind laut Autobahn GmbH übrigens mittlerweile behoben.
1: Griechenland ist von einem Erdbeben der Stärke 5,2 erschüttert worden. Das Beben war auch auf den Urlaubsinseln Rhodos und Kreta zu spüren. Berichte über verletzte oder nennenswerte Schäden gibt es noch nicht. Das Aus von Bundestrainer Julian Nagelsmann steht offenbar kurz bevor. Wie unter anderem die Bild berichtet, gab es jetzt ein erstes Krisentreffen beim DFB. Jana Klonikowski dazu.
4: Wie es heißt, haben die DFB-Bosse Nagelsmann einen Rücktritt nahegelegt, damit der gesichtswahrend aus der ganzen Sache rauskommen kann, inklusive einer Millionenabfindung. Ob sich Nagelsmann darauf einlässt, ist noch unklar. Laut Sportschau soll er sich eher uneinsichtig gezeigt haben. Allerspätestens bis Anfang nächster Woche soll aber wohl eine Entscheidung stehen, so oder so. Als klarer Nachfolgefavorit gilt weiter Jürgen Klopp.
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5: 6:02 ist es. Tollen Start rein in den Freitag. Ich bin Lena Bernauer. Vielleicht machen Sie sich gerade fertig an der Garderobe. Gleich geht's raus. Eine frühe Runde drehen mit dem Hund. Und von uns geht's dazu Musik von Alex Warren. Fever Dream.

0: wunderschönen guten Morgen am Freitag. Hier ist das Inselradio um 6.10 Uhr. 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
0: Also was die niederländische Gruppe The Cats geschafft hat, das muss erstmal jemand nachmachen. 1974 haben die den Song Be My Day rausgebracht und sind damit in ihrer Heimat, den Niederlanden, auf Platz 1 der Charts gestiegen. Und somit haben sie es tatsächlich geschafft, die Nummer 1 zu blockieren für ABBAs Waterloo. Das war nämlich zur gleichen Zeit in den Charts, aber ABBA haben es nicht vorbeigeschafft an The Cats mit Waterloo und haben diesen Nummer 1 Spot nicht erreicht. The Cats, unser Frühaufsteher-Bonus heute. Be My Day!

0: Sorry.
1: No.
2: Aufgewachsen ist er in Mecklenburg-Vorpommern nahe der Ostseeküste. Mit 6 Jahren hat er angefangen, Geige zu spielen. Und seit er 16 ist, legt er in Clubs auf. Jan wusste schon ganz früh, ich will Musik machen, und sie hören gleich bei uns zusammen mit Jay Hart und Pride noch vor 6:30 hier beim Inselradio. Guten Morgen!
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0: 6.27 Uhr.
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0: Zwei Kreuzfahrtschiffe sind im Hafen von Palma. Aktuell zwar nur eins, und zwar die Mein Schiff Flow, die gestern im Hafen von Palma angekommen ist nach der Willkommensreise. Ist ja ein ganz neues Kreuzfahrtschiff. Und wie es da an Bord aussieht, das können Sie sich ja anschauen. Auf unserem Inselradio Instagram-Account hat Inselradio Schiffsreporter Dominik Jorda nämlich ganz viele tolle Videos und Eindrücke gepostet von Bord der Mein Schiff Flow. Um 9 Uhr heute Morgen kommt dann noch ein zweites Kreuzfahrtschiff im Hafen von Palma an, und zwar die MSC Grandiosa, die bis heute Abend bleibt.
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0: 6.38 Uhr, schönen guten Morgen. Das Inselradio hier am Freitag. Und Sie haben es vielleicht gesehen, vorgestern, das Spiel bei der Fußball-WM England gegen Senegal. Da war jemand im Stadion, der hat sich gar nicht mehr eingekriegt vor Freude, als England letztendlich gewonnen hat. Und das war Harry Styles. American Girl. Ein paar Videos aus dem Stadion, wie Harry Styles jubelt ohne Ende, als klar war, dass England es geschafft hat und gewonnen hat. Und Sie hören ihn gleich bei uns. Mit American Girls, Harry Styles, noch vor 7 bei uns.
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Auch heute fällt die Wahl vom Kleiderschrank wieder leicht auf der Insel. Hauptsache irgendwas Sommerliches, Luftiges. Es wird nämlich wieder ziemlich warm heute. Starten Sie gut rein in den Freitag. Hier ist das Inselradio um 6.43 Uhr. Guten Morgen.

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2: Frische Kräuter, saftige Pfirsiche oder knackiger Brokkoli? 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Auf dem kleinen, aber feinen Wochenmarkt kaufen viele Mallorca. 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Der Wochenmarkt in Campastia findet zum Beispiel immer dienstags und donnerstags statt.

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1: Ganz vereinzelt gibt es heute Morgen bei Ihnen in Deutschland ein bisschen Regen. Vor allem ganz im Süden von Bayern oder auch etwas weiter im Norden. Hamburg bekommt ein paar Regentropfen ab bei 15 Grad. Und in München, da ist es zwar trocken, aber auch ein bisschen bedeckter bei 17 Grad heute Morgen. Alles, was zwischen München und Hamburg liegt, da ist es soweit ganz freundlich. Bei 18 Grad zum Beispiel in Stuttgart und klarem Himmel. 13 Grad sind es in Düsseldorf. 15 Grad in Frankfurt. Hier auch wolkenlos. Und in Leipzig und Berlin, wenn überhaupt, nur kleinere Wölkchen. Und jeweils 15 Grad jetzt in der Früh. In Österreich eher ein bisschen durchwachsen heute, teils mit Wolken oder auch ein paar Regentropfen. 23 Grad messen wir in Wien, also ist trotzdem schon gut warm heute Morgen. In der Schweiz ganz ähnlich, oft ist es bewölkt, auch mit ein bisschen Regen mal hier und da. 20 Grad messen wir in Zürich. Dann schauen wir noch nach London, dort heute Morgen Sonne, Wolken und 13 Grad. Auf dem spanischen Festland in Madrid kleinere Wölkchen und 21 Grad.
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1: So, die 20 Grad, die haben wir auch hier auf der Insel und sogar ein bisschen mehr. 23 Grad sind es in Palma und 24 Grad in Galaratiada heute Morgen. Und das geht nochmal hoch auf eine Top-Temperatur von 34 Grad heute. Dazu gibt es bis zu 14 Sonnenstunden, ab und zu mal ein paar Wölkchen und meist bleibt es trocken bei einer Regenwahrscheinlichkeit von 5%. Der Inselradio Wettertrend sagt, das Wochenende, das bleibt unverändert sommerlich mit Sonne, einzelnen Wolken und weiterhin bis zu 34 Grad. Und dann ab Montag wird es so richtig heiß. Schon jetzt am Wochenende erreicht eine Hitzewelle das spanische Festland und ab Montag bekommen wir die auch hier auf der Insel zu spüren. Anfang der kommenden Woche geht's hoch auf bis zu 38 Grad hier auf Mallorca.
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2: Im Studio Imme Kasten. Die Opposition im Bundestag übt scharfe Kritik an den Regierungsplänen für eine Steuerreform. Die Grünen etwa sprechen von einer Mini-Reform und einer Mogelpackung. Von Seiten der AfD heißt es, die verkündete Entlastung sei weniger als ein Tropfen auf den heißen Stein und werde durch steigende Sozialabgaben mehr als aufgefressen. Der Chef der Gewerkschaft Verdi, Frank Wernicke, sagt im Ersten:
3: Vor allen Dingen braucht es mehr Verteilungsgerechtigkeit. Es wird überall gespart bei Sozialleistungen in der Pflege, im Gesundheitssystem. Und die, die wirklich viel Geld haben, leisten keinen angemessenen Beitrag zur Finanzierung unseres Gemeinwesens. Und das ist eine komplette Leerstelle in dieser Koalition und leider auch in der Vereinbarung von der letzten Nacht.
2: Für immer mehr Schülerinnen und Schüler in Deutschland starten die Sommerferien und damit für viele auch die Urlaubszeit. Weil ab heute Mittag dann in 9 Bundesländern Ferien sind, warnt der ADAC vor viel Verkehr auf den Straßen. Gerade auf den Autobahnen Richtung Küste oder Süden muss mit Staus gerechnet werden. Und zwar zunächst bis morgen Abend, heißt es. Lkw dürfen jetzt im Juli und August übrigens auch samstags auf vielbefahrenen Autobahnen nicht fahren. Erfurt bereitet sich auf den AfD-Bundesparteitag morgen vor. Etwa 50.000 Menschen wollen gegen die in Teilen rechtsextreme Partei demonstrieren und die Zufahrtswege zum Veranstaltungsort blockieren und sich dabei im Zweifel auch über bestehende Versammlungsverbote hinwegsetzen. Mehrere tausend Polizisten sind im Einsatz. Schon heute wird es voll in und um Erfurt. Zum Konzert von Roland Kaiser werden tausende Zuschauer erwartet. Dazu starten in Thüringen noch die Sommerferien. Portugal und Spanien stehen bei der Fußball-WM im Achtelfinale. Die Portugiesen setzten sich im 16. Finale gegen Kroatien mit 2:1 durch. Die Spanier gewannen gegen Österreich mit 3:0.
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1: 7.02 Uhr, Lena Bernauer hier. Haben Sie einen tollen Start rein in den Freitag. Sie haben es ja gerade auch in den Nachrichten gehört. In immer mehr Bundesländern in Deutschland starten ja inzwischen auch die Sommerferien. Vielleicht liegt bei Ihnen auch schon der halbgepackte Koffer aufgeklappt auf dem Bett und es geht jetzt am Wochenende auf die Insel. Dann steigt natürlich jetzt so langsam die Vorfreude. Und von uns gibt es jetzt erstmal zum Start in den Tag Musik von Sia, Gimme Love.

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1: Gibt's was Schöneres, als nach einem Strandtag frisch geduscht nochmal rauszugehen und dann in einer wunderschönen Rooftop-Bar bei einem tollen Blick vielleicht über das Meer oder über die Insel einen kalten Drink in der Hand zu haben? Ich glaube nicht. Sowas ist wirklich der perfekte Abschluss eines Tages auf Mallorca. Und genau darum geht's in unserem Thema der Woche. Wir zeigen Ihnen ein paar der schönsten Rooftop-Bars hier auf der Insel. Schön sortiert auch nach Himmelsrichtungen, sodass Sie auch genau wissen, was bei Ihnen in der Nähe ist. Und Dominik Jordan aus dem Inselradio-Team stellt Ihnen jetzt einige Highlights im Insel-Osten vor.
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3: Cala Agulla.
4: Einen traumhaften Blick auf das Meer, die Berge und den Sonnenuntergang. Direkt am Rande eines Naturschutzgebiets. Das alles gibt's auf der Dachterrasse des Restaurants Pasta Pasta. Auf der Karte stehen italienische Spezialitäten und natürlich auch erfrischende Cocktails. Perfekt, um einen Strandtag entspannt ausklingen zu lassen.
3: Cala Ferrera.
4: In dem kleinen Ort bei Calador liegt das Hotel Monsuau und auf dem Dach die Nua Sky Lounge. Zum Sonnenuntergang gibt's dort nicht nur leckere Cocktails, sondern auch Live-Musik. Im Anschluss haben Sie von der Sky Lounge einen wundervollen Blick auf die Sterne.
3: Ata.
4: Das malerische Dorf gehört zu den beliebtesten Ausflugszielen auf Mallorca und Sie können es auch von oben sehen. Über den Dächern von Ata sitzen Sie auf der Dachterrasse des Fornau Hotels. Fornau heißt wörtlich übersetzt neuer Ofen. Das liegt daran, dass in dem Hotel früher die Dorfbäckerei untergebracht war. Im Restaurant auf der Terrasse genießen Sie regionales Essen und, wie es sich für eine echte Rooftop-Bar gehört, kühle Drinks.
3: Porto Cristo.
4: Es soll ja durchaus Leute geben, denen es zu langweilig ist, nur in die Natur zu schauen. Im Kinze-Restaurant in Porto Cristo sitzen sie auf der Dachterrasse praktisch mit einem Bein im Hafen. Kulinarisch gibt es im Kinze vor allem Fisch und Meeresfrüchte. Auf der Karte stehen aber auch einige vegane Gerichte. Und mit einem Cocktail in der Hand beenden wir unsere kleine Reise zu den schönsten Rooftop-Bars im Osten der Insel.
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0: 7:18 Uhr, wunderschönen Start rein in den Freitag. Hier ist das Inselradio. Und wenn Sie gerade Ihre Tasche zusammenpacken, bevor es aus dem Haus geht, oder vielleicht noch schnell die Schuhe anziehen für eine kurze Joggingrunde, bevor es zu heiß wird, von uns gibt's dazu die Musik von Lil Nas X, Starwalkin'. Hören Sie gleich noch vor 7:30 Uhr.
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7.25 Uhr ist es schon. Guten Morgen, hier ist das Inselradio. Und wenn Sie die Tage mal in Palma unterwegs sind, dann werden Sie sie vielleicht sehen. Diese großen gelben Kräne, die da in den Straßen stehen. Vor allem in Straßen, in denen viele Bäume sind. Und was die da gerade machen, Sie werden es nicht glauben. Gleich bei uns in den Inselradio Lokalnachrichten gibt's die Antwort nach einem Song um 7:30.

0: Es ist gleich 7:30.
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0: Mit Marisa Challas. Hallo und schönen guten Morgen. Weihnachtsstimmung mitten im Sommer. In Palma hat die Stadt bereits angefangen, die Weihnachtsbeleuchtung zu installieren. In der Calle 31 de Diciembre wurden mit Kränen schon die ersten Lichter aufgehängt. So soll sichergestellt werden, dass bis zur offiziellen Einschaltung Ende November alle Stadtviertel rechtzeitig mit der Weihnachtsbeleuchtung ausgestattet sind. Schon im vergangenen Jahr hatte Palma die Arbeiten deutlich vorgezogen. Da ging es bereits im Juni los. Ein deutscher Urlauber ist gestern beim Baden an der Cala Domingos Petit in der Gemeinde Manacor ums Leben gekommen. Der etwa 70-Jährige geriet gegen 11.45 Uhr in Not. Wegen unruhiger See galt die gelbe Warnflagge. Der Mann soll Warnungen der Rettungsschwimmer ignoriert und sich weit vom Ufer entfernt haben. Die Rettungsschwimmer brachten ihn bewusstlos an Land. Trotz Wiederbelebungsversuchen konnte er nicht gerettet werden. Die Polizei ermittelt derzeit. Sonne, Meer und volle Strände. Aber aus Sicht der Rettungsschwimmer in Calvià fehlt an vielen Stellen die nötige Sicherheit. Am kommenden Montag wollen sie deshalb um 8 Uhr vor dem Rathaus protestieren. Sie kritisieren, dass von rund 30 Stränden im Gemeindegebiet nur 11 bewacht werden. Außerdem endet der Dienst im Sommer schon um 18 Uhr. Und das, obwohl viele Strände dann noch voll sind. Die Rettungsschwimmer verweisen auf mehrere schwere Vorfälle der vergangenen Wochen.
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0: Heute am Freitag mit 14 Stunden Sonnenschein und einer Top-Temperatur von 34 Grad. Und es bleibt meist trocken bei einer Regenwahrscheinlichkeit von 5%.
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2: Herausgegeben vom spanischen Wetterdienst AEMET für die Küsten Mallorcas. An Mallorcas Küsten weht zunächst überwiegend West- bis Nordwestwind mit mäßiger Stärke. Im Nordosten vorübergehend frisch bis stark aus Nord, später allgemein auf Nord bis Ost drehend und zum Nachmittag hin etwas nachlassend. Die See ist leicht bis mäßig bewegt, im Nordosten und Osten zeitweise auch rau. Und die Temperatur des Mittelmeers rund um Mallorca liegt aktuell im Schnitt bei 27 Grad.
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2: Schön Start rein in den Freitag. Es ist 7.32 Uhr. Wenn Sie sich gleich im Hotel hier auf der Insel auf den Weg machen, runter zum Frühstücksbuffet und an der Rezeption vorbeikommen, dann kann ich mir gut vorstellen, dass Sie sich denken, irgendwie klingen die Stimmen heute ein bisschen kratziger als in den vergangenen Tagen. Da gibt es natürlich eine Erklärung für. Alle haben natürlich das WM-Spiel gestern geschaut. Spanien, Österreich, und da gab es recht viel zu jubeln für Spanien. 3:0 ging das ja aus für Spanien. Yeah.

0: Es ist 7.39 Uhr. Guten Morgen.
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0: Sie kommen heute Morgen einigermaßen gut durch in Palma. Es dauert nur an den üblichen Stellen ein bisschen länger, und zwar auf der Ringautobahn in Fahrtrichtung Andratx und auf der Inka-Autobahn, der MA13. Stadteinwärts Palma bei der Auffahrt zur Ringautobahn gibt es Rückstau. Ansonsten ist viel los, wie so oft um diese Uhrzeit, auf dem Paseo Marítimo und auf den Avenidas. Wie gesagt, im Großen und Ganzen kommen Sie aber gut durch. Wenn Sie aber doch noch was gesehen haben, Stau oder Blitzer, wie immer her damit per WhatsApp ins Studio 683 500 100.
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7:50 Uhr, schönen guten Morgen. Hier ist das Inselradio am Freitag. Und in Spanien, vor allem auf dem Festland, bereiten sich die Leute jetzt schon mal vor. Ventilatoren nochmal kaufen, Getränke kalt stellen und überhaupt sich mental schon mal darauf vorbereiten, dass es wieder richtig, richtig heiß wird. Auf dem spanischen Festland kommt nämlich jetzt heute und vor allem am Wochenende die nächste große Hitzewelle an. Der spanische Wetterdienst hat jetzt gerade erst noch eine neue Pressemitteilung rausgegeben und hat gesagt, über 40 Grad durchaus möglich, vor allem im Süden Spaniens bis zu 42 Grad jetzt am Wochenende. Hier auf der Insel bekommen wir es am Wochenende selbst zwar noch nicht zu spüren, aber ab Montag kommt diese Hitzewelle vom spanischen Festland dann auch zu uns mit bis zu 38 Grad. Wie das Wetter bis dahin wird, ab Montag kommt diese Hitzewelle vom spanischen Festland dann auch zu uns mit bis zu 38 Grad.

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2: Heute Morgen bei Ihnen in Deutschland größtenteils recht freundlich. Gibt so ein paar Ecken, da kann es regnen. Das ist ganz im Süden oder auch ganz im Norden. Rund um Hamburg zum Beispiel kommen ein paar Tropfen runter bei 15 Grad. Und etwas weiter südlich von München auch. In München selbst ist aber trocken bei 17 Grad. Stuttgart recht freundlich mit 18 Grad heute Morgen. Genauso Frankfurt und Düsseldorf bei komplett klarem Himmel. In Leipzig und Berlin, wenn überhaupt, kleinere Wölkchen. Jeweils 17 Grad sind es hier. Dann schauen wir noch in die Schweiz. Da ist ein bisschen bedeckter heute teilweise. Bei 20 Grad in Zürich ebenso und vereinzelt gibt es auch Regen. So sieht es auch in Österreich aus heute Morgen. Hier und da kann es ein bisschen Regen geben, wie auch in Wien. Mild ist es aber trotzdem mit 22 Grad. Wir schauen noch nach Helsinki. Dort regnet es bei 17 Grad, genauso in Koppen bei 14 Grad.
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2: Ganz viel Sonne gibt's heute auf der Insel. Bis zu 14 Sonnenstunden sind es insgesamt. Es geht hoch auf eine Top-Temperatur von 34 Grad und es bleibt heute meist trocken, auch wenn sich ab und zu mal ein paar Wolken dazu mischen. Die Regenwahrscheinlichkeit liegt bei 5%, sagt der spanische Wetterdienst. Heute Morgen ist schon wirklich gut warm, zum Beispiel in Calviá mit 26 Grad jetzt schon oder auch in Manacor mit 24 Grad. Der Inselradio-Wettertrend sagt, das Wochenende, das haben Sie ja gerade gehört, das ist zwar noch heiß, aber noch nicht ganz so, wie es dann am Montag wird, also am Wochenende auch um die 34 Grad. Top-Temperatur und viel Sonne. Ab Montag kommt dann die Hitzewelle vom spanischen Festland hier auf den Balearen an. Da sind dann tatsächlich bis zu 38 Grad hier möglich.
1: 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Es ist 8 Uhr. 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
3: Im Studio Imme Kasten. Julian Nagelsmann tritt nach dem WM-Debakel offenbar als Bundestrainer zurück. Das berichten Bild und Sky übereinstimmend. Tim Britztrup mit den Einzelheiten dazu.
4: Deutschland war am Montag im 16. Finale an Paraguay gescheitert. Auch in der Vorrunde hatte das Team nicht überzeugt. Trotzdem hatte Nagelsmann einen Rücktritt erstmal ausgeschlossen. Er sei keiner, der wegläuft. Gestern gab es dann einen Krisengipfel beim DFB. Nagelsmann soll da klargemacht worden sein, dass er keine Zukunft als Bundestrainer hat und am besten freiwillig gehen soll. Als wahrscheinlicher Nachfolger gilt Ex-Liverpool-Trainer Jürgen Klopp.
3: Ärztevertreter laufen Sturm gegen die Pläne der Bundesregierung für die Krankschreibung. Union und SPD wollen ja eine verpflichtende Krankschreibung ab dem ersten Tag und die telefonische Krankschreibung abschaffen. Das wird für eine Überlastung der Praxen sorgen, heißt es etwa vom Hausärzteverband. Kanzler Merz sagte zur Kritik im ZDF.
5: Sie müssen nicht am ersten Tag in die Arztpraxis. Sie müssen vom ersten Tag eine Arbeitsunfähigkeitsbescheinigung haben. Und wir kehren damit zu der Regelung zurück, die wir bis Corona hatten in Deutschland. Da hat sich auch niemand darüber beschwert.
3: Verdi ruft die Beschäftigten im Handel heute in ganz Deutschland zum Streik auf. Die Gewerkschaft will Druck in den laufenden Tarifverhandlungen machen. Da hat es schon mehrere Warnstreiks gegeben, meist ohne größere Einschränkungen für die Kunden. Die Schweiz steht bei der Fußball-WM im Achtelfinale. Das Team gewann sein 16. Finale mit 2:0 gegen Algerien. Ebenfalls eine Runde weiter Spanien nach einem 3:0 gegen Österreich und die Portugiesen, die sich gegen Kroatien mit 2:1 durchsetzten.
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2: Es ist kurz nach 8. Lena Bernauer hier. Schönen Start rein in den Freitag. Und in den Inselradio-Lokalnachrichten ist heute Marisa Challas.
6: Guten Morgen.
2: Und Marisa, auf der Insel in ganz Spanien reden heute natürlich alle über den 3:0-Sieg bei der Fußball-WM gestern Abend. Spanien gegen Österreich ist ein Thema, aber was ich auch lustig finde, was mindestens genauso viel Platz bekommt, auch in den spanischen Medien, ist Rosalía.
6: Ja, ich habe da auch was gesehen heute Morgen. Also mein ganzes Instagram war voll von Bildern gestern.
2: Ja.
6: Weil, ja, man kennt ja Rosalía, spanische Sängerin, Modeikone. Und ich glaube, sie hat jetzt einen neuen Trend gesetzt, oder?
2: Das glaube ich auch. Also ich habe das Spiel kurz gestern gesehen, dann kam die Kamera auf Rosalía und ich dachte, huch. Also sie hatte so einen Fanschal auf den Kopf gelegt, sodass der so links und rechts runterhing. Also man dachte, so hat sie das jetzt einfach nur so kurz gemacht. Aber nee, sie hat das konsequent so durchgetragen. Und heute, ich habe schon mal geguckt, die ganzen spanischen Medien sprechen über den viralen Fanschal von Rosalía.
6: Kannst du mal sehen, ja.
2: Also wenn Sie in den nächsten Tagen viele Leute hier auf der Insel sehen, die so einen Fanschal einfach so über den Kopf gelegt tragen. Rosalía hat es angefangen.

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1: 8:09, wunderschönen guten Morgen. Hier ist das Inselradio am Freitag. Und was der Tag aus Sicht der Sterne so bringt, wir schauen mal zusammen.
2: 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Widder.
1: Sie werden unter Sonneneinfluss bei den Pflichtaufgaben nicht stark gefordert. Das ist ideal, um den Kopf frei zu bekommen. Energiepegel 90.
2: Stier.
1: Mit viel Geduld können Sie jemanden davon überzeugen, genau Ihren Kurs zu fahren. Viel Erfolg dabei. Energiepegel 95.
2: Zwilling.
1: Sie fühlen sich unter Jupiter unwiderstehlich und das sind Sie dann auch. Mit dieser Aura erobern Sie ein neues Herz. Energiepegel 100.
2: Krebs.
1: Aus Sicht von Merkur besteht kein Grund zur Eile. Mit Geduld und mit klaren Schritten erreichen Sie Ihr Ziel. Energiepegel 90.
2: Löwe.
1: Überprüfen Sie, ob Ihre materiellen Ansprüche nicht zu hoch sind. Werfen Sie einen Blick auf die Kontoauszüge. Energiepegel 85.
2: Jungfrau.
1: Es ist heute kein Tag der Superlative. Sparen Sie sich das Streben nach höher, schneller, weiter. Das würde heute überhaupt nichts bringen. Energiepegel 80.
2: Waage.
1: Die Karrieresterne glänzen momentan durch Abwesenheit. Haben Sie Geduld und warten Sie auf Ihre große Stunde. Energiepegel 90.
2: Skorpion.
1: Bringen Sie den Körper unter Maß auf Trab. Das hilft Ihnen auch, einen klaren Kopf zu bekommen. Energiepegel 95.
2: Schütze.
1: Mit überzogenen Forderungen machen Sie sich unbeliebt. Treten Sie im Zweifel etwas bescheidener auf. Energiepegel 85.
2: Steinbock.
1: Machen Sie sich unter abnehmender Sonne nicht abhängig von der Meinung anderer. Sie wissen selbst, was gut für Sie ist. Energiepegel 90.
2: Wassermann.
1: Mars setzt Ihre Kompetenzen wirkungsvoll in Szene. Sie können so viele Pluspunkte sammeln. Energiepegel 100.
2: Fische.
1: Nutzen Sie den Feierabend heute, um mal gründlich abzuschalten. Das wirkt auch beruhigend auf die Nerven. Energiepegel 90.
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0: 8.19 Uhr.
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0: Sie kommen ziemlich gut durch heute Morgen in und um Palma. Es dauert nur so ein ganz kleines bisschen länger auf der Ringautobahn. Das kennen Sie ja, wenn Sie da in Fahrtrichtung Andratsch unterwegs sind. Da ist viel Verkehr. Und auf der Inka-Autobahn bei der Auffahrt zur Ringautobahn. Da gibt es auch aktuell etwas Rückstau. Ansonsten ist noch viel los auf dem Paseo Maritimo. Abgesehen davon haben Sie aber soweit freie Fahrt.
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8.27 Uhr, wunderschönen Start heute rein in den Freitag. Hier ist das Inselradio und wenn Sie die Tage mal in Palma unterwegs sind, dann werden Sie sehen, die ersten Lichterketten hängen an den Bäumen. Sie ahnen vielleicht schon, was das heißt. Was da gerade gemacht wird in Palma, gleich Thema bei uns in den Lokalnachrichten nach Michael Schulte, Broken Sunshine.

0: 8.31 Uhr.
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0: Mit Marisa Challas. Hallo und schönen guten Morgen. Weihnachtsstimmung mitten im Sommer. In Palma hat die Stadt bereits angefangen, die Weihnachtsbeleuchtung zu installieren. In der Calle 31 de Diciembre wurden mit Kränen schon die ersten Lichter aufgehängt. So soll sichergestellt werden, dass bis zur offiziellen Einschaltung Ende November alle Stadtviertel rechtzeitig mit der Weihnachtsbeleuchtung ausgestattet sind. Schon im vergangenen Jahr hatte Palma die Arbeiten deutlich vorgezogen. Da ging es bereits im Juni los. Die Balearenregierung investiert rund 1,8 Millionen Euro in die Wartung ihrer Häfen, vor allem der technischen Anlagen unter Wasser. Kontrolliert und repariert werden unter anderem Ketten und Verankerungen. Ziel ist es, die Sicherheit der Hafenanlagen zu erhöhen und einen reibungslosen Betrieb zu gewährleisten. Der Auftrag läuft zunächst über 2 Jahre. Sonne, Meer und volle Strände. Aber aus Sicht der Rettungsschwimmer in Calvià fehlt an vielen Stellen die nötige Sicherheit. Am kommenden Montag wollen sie deshalb um 8 Uhr vor dem Rathaus protestieren. Sie kritisieren, dass von rund 30 Stränden im Gemeindegebiet nur 11 bewacht werden. Außerdem endet der Dienst im Sommer schon um 18 Uhr. Und das, obwohl viele Strände dann noch voll sind. Die Rettungsschwimmer verweisen auf mehrere schwere Vorfälle der vergangenen Wochen.
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0: Heute am Freitag mit 14 Stunden Sonnenschein und einer Top-Temperatur von 34 Grad. Und es bleibt meist trocken bei einer Regenwahrscheinlichkeit von 5%.
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2: Heute am Freitag sind Wochenmärkte unter anderem in Binissalem, in Jukmajor und, ich glaube, wir sind uns alle einig, Zitronen sind toll, aber was noch ein bisschen besser riecht, das sind Limetten. Beim Aufschneiden von einer Limette, dieser Duft, der da rauskommt, oh, fantastisch. Und Limetten gibt's gerade ganz frisch auf den Wochenmärkten hier auf der Insel, kommen natürlich dann ganz oft aus der Region rund um Sawyer, das ist ja so das Zitrustal hier auf der Insel. Und die Limetten kosten aktuell im Schnitt pro Kilo 2 Euro auf dem Wochenmarkt.
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2: 8.33 Uhr ist es. Wunderschönen Start rein heute in den Freitag. Ja, wenn Sie gerade unterwegs sind, vielleicht auch im Auto, auf dem Weg zum Wochenmarkt hier auf der Insel Binissalem oder Jukmajor, dann gibt es von uns die richtige Musik dazu für die Parkplatzsuche dann von Ausstieß Electrified.

0: 8.41 Uhr ist es.
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0: Sie kommen einigermaßen gut durch heute Morgen in Palma. Es dauert ein bisschen länger, wenn Sie unterwegs sind auf der Ringautobahn in Fahrtrichtung Andratx und auf dem Paseo Marítimo ist auch viel los. Abgesehen davon haben Sie aber soweit freie Fahrt. Falls Sie aber doch noch was gesehen haben, einen Stau oder einen Blitzer, schicken Sie es uns durch an die Studio-WhatsApp 683 500 100.
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0: 8:50 ist es, guten Morgen.
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0: Heute schlendern Sie neben einer alten Windmühle auf dem Gelände des Hotels Sowetry Mallorca bei Juk Major über einen Pop-Up-Markt. Optimal zum Shoppen, zum Essen und vor allem auch zum Mitmachen. Es gibt nämlich vor Ort zum Beispiel auch einen Pop-Up-Chor, bei dem Sie innerhalb von 2 Stunden lernen, einen Song gemeinsam mit einem Chor zu singen. Andrea Neitzel vom Just Sing Choir hat uns mehr dazu erzählt.
2: Unser Pop-Up-Chor ist für alle, die gern singen. Erfahrung spielt überhaupt keine Rolle. Es geht nicht um Perfektion, sondern einfach nur um die Freude am gemeinsamen Singen. Kommt vorbei, alleine, mit Familie, mit Freunden und erlebt es selbst.
0: Der Pop-Up-Markt, der findet heute am Freitag und auch nochmal morgen am Samstag statt auf dem Gelände des Sowetry Hotels Mallorca von 17 bis 22 Uhr. Der Eintritt ist frei. Das Mitmachen im Chor, das kostet 20 Euro vor Ort. Heute Abend 20 Uhr geht's los. Und für alle, die eben heute keine Zeit haben, morgen 17 Uhr ist das Ganze dann nochmal mit dem Chor.
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2: Bei Ihnen in Deutschland heute größtenteils recht freundlich. Gibt so ein paar Ecken, da kann es auch mal ein bisschen bedeckter sein und stellenweise lokal auch mal ein bisschen nasser. In Hamburg zum Beispiel sind ein paar Regentropfen dabei bei 17 Grad. In Leipzig und Berlin inzwischen auch ein paar Wölkchen, aber auch hier 17 Grad. Ansonsten sehr sonnig in Frankfurt bei 19 Grad, in Düsseldorf und Stuttgart bei 18 Grad, München Sonnewolken 18 Grad. In Österreich heute oft bedeckt, auch mal mit Regen. Wien zum Beispiel auch eher durchwachsen, aber trotzdem warm mit 22 Grad. Und in der Schweiz Sonne und Wolken, lokal auch mal Regen. 21 Grad messen wir in Zürich. Dann schauen wir noch nach Rom. Dort heute Sonne, Wolken und 22 Grad am Morgen. Und in Athen schon 28 Grad und es scheint die Sonne.
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2: Oh, schon richtig schwitzig warm heute Morgen auf der Insel mit 28 Grad in Alcudia und 29 Grad in Palma. Und es geht heute noch hoch auf eine Top-Temperatur von 34 Grad auf der Insel. Dazu gibt es bis zu 14 Sonnenstunden und auch ab und zu mal ein paar Wölkchen, die vorbeiziehen. Die sind aber meist harmlos. Die Regenwahrscheinlichkeit liegt bei 5%, sagt der spanische Wetterdienst. Und der Inselradio Wettertrend sagt, das Wochenende, das wird dann unverändert sommerlich warm mit Sonne, einzelnen Wolken und weiterhin bis zu 34 Grad Top-Temperatur. Am Montag wird es dann noch heißer. Eine Hitzewelle, die jetzt schon am Wochenende auf dem spanischen Festland einsetzt, die ist ab Montag dann auch auf Mallorca spürbar. Das heißt, bis Anfang nächster Woche könnten die Temperaturen hier auf der Insel auf bis zu 38 Grad steigen.
1: 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Es ist 9 Uhr. 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
3: Im Studio Imme Kasten. Julian Nagelsmann tritt nach dem WM-Debakel offenbar als Bundestrainer zurück. Das berichten Bild und Sky übereinstimmend. Deutschland war am Montag im 16. Finale an Paraguay gescheitert. Auch in der Vorrunde hatte das Team nicht überzeugt. Gestern gab es dann einen Krisengipfel beim DFB. Nagelsmann soll der Rücktritt da nahegelegt worden sein. Als wahrscheinlicher Nachfolger gilt Ex-Liverpool-Trainer Jürgen Klopp. Die WM geht unterdessen weiter. Portugal, Spanien und die Schweiz stehen bei der WM im Achtelfinale. Kroatien, Österreich und Algerien sind dagegen raus. Die Stadt Erfurt steht vor einem herausfordernden Wochenende. Morgen trifft sich da die AfD zum Bundesparteitag. Zehntausende Menschen wollen dagegen demonstrieren. Mehr dazu von Tim Pritztrop.
4: Die Behörden rechnen mit um die 50.000 Demonstranten. Tausende von ihnen wollen versuchen, die Anreise der Delegierten zu verhindern und sich dabei im Zweifel auch über Demoverbote hinwegsetzen. Mehrere tausend Polizisten aus dem gesamten Bundesgebiet sind im Einsatz. In der Stadt wird es also voll. Dazu starten in Thüringen auch noch die Sommerferien. Heute spielt Roland Kaiser in Erfurt. Das und zahlreiche Straßensperrungen dürften Autofahrern einiges abverlangen.
3: Ärztevertreter laufen Sturm gegen die Pläne der Bundesregierung für die Krankschreibung. Union und SPD wollen ja eine verpflichtende Krankschreibung ab dem ersten Tag und die telefonische Krankschreibung abschaffen. Das würde für eine Überlastung der Praxen sorgen, heißt es etwa vom Hausärzteverband. Verdi ruft die Beschäftigten im Handel heute in ganz Deutschland zum Streik auf. Die Gewerkschaft will Druck in den laufenden Tarifverhandlungen machen. Da hat es schon mehrere Warnstreiks gegeben, meist ohne größere Einschränkungen für die Kunden.
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2: 9.02 Uhr ist es. Schön Start rein in den Freitag. Ich bin Lena Bernauer. In den Inselradio-Nachrichten ist heute Marisa Chalas.
5: Guten Morgen.
2: Und Julia Müller ist auch im Studio.
5: Hallo.
2: 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August, unsere große Party. Wir haben dazu eine richtig schöne Sprachnachricht reinbekommen an die Studio-WhatsApp 683 500 100 von Simone.
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2: Marisa hat schon genickt bei Nico Santos.
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2: Ja. Schön. Julia, was freust du dich am meisten?
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0: 9.09 Uhr, schönen guten Morgen. Hier ist das Inselradio am Freitag und bei uns heißt das ja ein bisschen anders als einfach nur Freitag.
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0: Ja, wichtig am Wochenende ist auf jeden Fall am Sonntag den Weg zum Torrente Pareis auf sich zu nehmen. Das ist ja die beeindruckende Felsschlucht direkt am Meer, liegt in der Tramuntana und ja, sie brauchen auf jeden Fall Zeit, um da hinzukommen. Es geht quer durch die Tramuntana über kurvige Serpentinstraßen Richtung Sacalobra, aber der Weg, der lohnt sich jetzt am Wochenende so richtig. Am Sonntag findet nämlich im Torrente Pareis ein besonderes Konzert statt. Die Fundación Sanostra veranstaltet da einmal im Jahr ein Open-Air-Konzert im Torrente Pareis. Das ist dann so ein Konzertabend mit Orchester und mit Chören. Pia Eschenbach aus dem Inselradio-Team war im vergangenen Jahr beim Konzert dabei und ist schwer begeistert zurückgekommen.
2: Ach, der Torrente Pareis ist ja sowieso schon super beeindruckend. So eine tolle Felsschlucht mit Kiesstrand. Unfassbar schönes Wasser, also allein deshalb lohnt es sich wirklich schon, da mal runterzufahren. Und durch diese tollen, hohen, großen Felsen ist die Akustik natürlich auch ganz besonders. Deshalb klingt der Chorgesang da auch nochmal ganz toll. Also es ist einfach ein ganz besonderes Event. Nehmen Sie sich eine Picknickdecke mit, was zu trinken, vielleicht ein bisschen Verpflegung. Und dann ist es ein richtig schöner Sommerabend da in Sacalobra.
0: Der Eintritt ist frei und los geht's am Sonntag um 17.30 Uhr beim Konzert im Torrente Pareis.

0: Es ist 9:17 Uhr.
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0: Sie kommen ganz gut durch, in und um Palma inzwischen. Es dauert vielleicht noch so ein Ticken länger auf der Ringautobahn in Fahrtrichtung Andratsch. Ansonsten haben Sie aber fast überall freie Fahrt. Falls Sie aber sagen, nee, Moment mal, ich stehe hier im Stau, das war da jetzt nicht dabei, dann schicken Sie es uns durch an die Studio-WhatsApp. Das ist die 683 500 100.
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Der Sommer ist da. Ich meine, klar, das wissen Sie, wenn Sie gerade zu Hause schon im Homeoffice vom Ventilator sitzen. Aber dass der Sommer da ist, das wird jetzt am Wochenende auch so richtig gefeiert auf der Insel mit jeder Menge Sommerfesten. Mehr dazu gleich in den Nachrichten um 9:30 nach Bruno Mars und Just the Way You Are.

0: Es ist 9:30.
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2: Mit Marisa Challas. Hallo und schönen guten Morgen. Weihnachtsstimmung mitten im Sommer. In Palma hat die Stadt bereits angefangen, die Weihnachtsbeleuchtung zu installieren. In der Calle 31 de Diciembre wurden mit Kränen schon die ersten Lichter aufgehängt. So soll sichergestellt werden, dass bis zur offiziellen Einschaltung Ende November alle Stadtviertel rechtzeitig mit der Weihnachtsbeleuchtung ausgestattet sind. Schon im vergangenen Jahr hatte Palma die Arbeiten deutlich vorgezogen. Da ging es bereits im Juni los. Die Balearenregierung fordert vom Flughafenbetreiber Aena, die geschlossene Kantine am Flughafen von Palma noch in diesem Sommer wieder zu öffnen. Sie soll den Beschäftigten als kühler Aufenthaltsraum in den Mittagspausen dienen. Hintergrund sind Beschwerden über die Arbeitsbedingungen während der hohen Temperaturen. Nach Angaben der Gewerkschaft UGT fehlen vielen Mitarbeitern Schattenplätze und Trinkwasserstellen. Wasserbomben, Wasserrutschen und Schaumpartys. Jetzt am Wochenende wird in mehreren Gemeinden Mallorcas der Sommer gefeiert. Allen voran in Palma Nova. Auf der Plaza Son Calillo laufen die Fiestas de Verano. Dominik Jordan mit den ganzen Infos.
3: Am Nachmittag gibt es dort Hüpfburgen und Wasserrutschen für Kinder. Gefeiert wird das ganze Wochenende über. Und auch im kleinen Dorf Pina in der Gemeinde Algaida ist einiges los. Heute Abend wird das Fest traditionell mit mallorquinischen Dudelsackspielern eröffnet. Morgen wird es dann bunt und laut, erst beim Holy Fest und später beim Feuerwerk.
2: Und eine komplette Übersicht zu den ganzen Festen jetzt am Wochenende finden Sie auch nochmal unter inselradio.com.
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2: Heute am Freitag mit 14 Stunden Sonnenschein und einer Top-Temperatur von 34 Grad. Und es bleibt meist trocken bei einer Regenwahrscheinlichkeit von 5%.
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0: Da ist schon gut was los am Flughafen Palma mit 923 Starts und Landungen. Also da ist auf jeden Fall viel Trubel. Nichtsdestotrotz gibt es soweit kaum Verspätungen. Es gibt nur vereinzelte Flüge, die ein bisschen später dran sind. Manche sind sogar zu früh dran. Zum Beispiel zwei Flüge, die aus Deutschland landen. Jetzt in diesen Minuten sind beide zu früh. Ein Flug aus Berlin, 10 Minuten früher da, und ein Flug aus Düsseldorf, ebenfalls 10 Minuten früher. Die sind beide gerade im Landeanflug auf Palma.
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0: 9.33 Uhr. Wunderschönen Start heute rein in den Freitag. Wir haben es gerade gehört, das wird ein schwitziger Tag heute auf der Insel mit einer Top-Temperatur von 34 Grad. Aber das Gute ist, es weht ja vor allem an den Küsten dann doch noch ein Lüftchen. Das heißt, so im Wind fühlt es sich dann nicht ganz so unglaublich warm an. Also wenn Sie irgendwo ans Meer heute fahren, dann fühlt es sich da auf jeden Fall recht angenehm an, wenn Sie da auf Ihrem Strandhandtuch liegen.

0: tu boca. 9.39 Uhr, das Inselradio hier am Freitag. Save me tonight. Fühlt sich doch fast schon an, als wären wir schon im Wochenende. David Guetta und Jennifer Lopez hören Sie gleich bei uns zusammen mit Save Me Tonight hier beim Inselradio. Noch vor 10.
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0: 9.48 Uhr.
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0: Für viele Familien heißt ab heute endlich Schule aus, Sommer an. Unser Liebling der Woche sind die vielen Ferienkinder, die uns besuchen kommen. Ja, wir sagen herzlich willkommen auf Mallorca. Mit dabei in Deutschland sind Hessen, Rheinland-Pfalz, das Saarland. Seit gestern genießen auch die Schülerinnen und Schüler in Niedersachsen und Bremen ihre freie Zeit. Und heute starten dann außerdem Sachsen, Sachsen-Anhalt, Thüringen und Schleswig-Holstein in die Sommerferien. Auch in der Schweiz haben schon die ersten Kantone Ferien. In Österreich sind ab morgen dann auch die Schulen in Wien, Niederösterreich und dem Burgenland geschlossen. Und alle anderen Kantone und Bundesländer, die folgen dann natürlich auch nach und nach. Und wir wünschen schlichtweg allen Ferienkindern und ihren Familien hier auf der Insel einen traumhaften Sommer. Eine Frage hätten wir aber dann doch noch. Was ist denn eigentlich jetzt das besonders Schöne an den Sommerferien?
2: Das Coolste an den Ferien finde ich, dass man sich da auf die volle Haut legen kann.
3: Ich finde die Ferien toll, weil man im Pool kann und lange ausschlafen und weil ich Geburtstag habe.
4: Ich finde es schön, dass man keine Hausaufgaben in den Ferien kriegen kann.
5: Ich finde an den Sommerferien toll, dass ich viel Zeit mit meiner Familie verbringen kann.
6: Ich finde an den Sommerferien toll, dass man ausschlafen kann und lang wach bleiben kann und man richtig lange spielen kann.
0: Ja, ganz viel Spaß dabei. Und was hört ihr immer in den Sommerferien?
7: Ja.

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3: In der nördlicheren Hälfte Deutschlands, da kann es tatsächlich sein, dass heute Morgen auch ein paar Regentropfen dabei sind. Zum Beispiel rund um Hamburg bei 17 Grad, Berlin noch ein bisschen

0: Bedeckter bei 18 Grad, aber im Moment trocken. Ansonsten oft sehr freundlich und auch schon recht mild in Düsseldorf mit 20 Grad. Genauso in Frankfurt Sonne, Wolken 20 Grad. Leipzig und München jeweils 18 Grad, ebenso bei einem Mix aus Sonne und Wolken. Und in Stuttgart, da sehr sonnig, 20 Grad sind's hier. In der Schweiz, da gibt's so eine Ecke ein bisschen weiter im Osten, da ist ein bisschen grauer und regnerischer. Ansonsten lockert's jetzt nach und nach auf, 22 Grad sind's in Zürich. Und in Österreich größtenteils heute ein bisschen bedeckter und auch mal regnerisch. In Wien aktuell zum Beispiel auch bei 22 Grad. Wir schauen nach Rom, da wird es immer wärmer, mit 28 Grad inzwischen schon und ganz viel Sonne. Ähnlich sieht's aus in Lissabon, auch hier schon 28 Grad und viel Sonne.
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0: Auf der Insel heute auch nochmal ein heißer Tag. Die Top-Temperatur liegt bei 34 Grad. Wir sind jetzt schon bei 30 Grad in Campos und in Soya messen wir 29 Grad. Allerdings, es weht heute gerade an den Küsten ein Wind, deshalb fühlt es sich da noch recht angenehm an. Es gibt vielleicht so ab und zu auch mal ein paar harmlose Wölkchen, die über die Insel ziehen. Es soll aber heute meist trocken bleiben bei einer Regenwahrscheinlichkeit von gerade mal 5%, sagt der spanische Wetterdienst. Das Wochenende, das bleibt dann laut Inselradio-Wettertrend erstmal unverändert sommerlich, mit Sonne, einzelnen Wolken und weiterhin bis zu 34 Grad. Und ab Montag wird es dann noch heißer. Eine Hitzewelle, die jetzt schon am Wochenende auf dem spanischen Festland einsetzt, die ist ab Montag dann auch hier bei uns auf Mallorca spürbar. Bis Anfang nächster Woche könnten die Temperaturen dann auf der Insel auf bis zu 38 Grad ansteigen.
1: 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Es ist 10 Uhr. 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
2: Im Studio Imme Kasten. Julian Nagelsmann ist nach dem frühen WM aus offenbar als Bundestrainer zurückgetreten. Das berichten unter anderem Bild und Sky. Mehr dazu von Tim Britztrup.
3: Damit zieht der 38-Jährige dann doch die Konsequenzen aus dem blamablen Auftritt der DFB-Elf bei der WM. Nach dem peinlichen Aus gegen Paraguay hatte Nagelsmann seinen Rücktritt noch ausgeschlossen. Bei einem Krisentreffen in der Frankfurter DFB-Zentrale haben ihm die Bosse aber wohl klargemacht, dass seine Zeit als Bundestrainer abgelaufen ist. Sein Nachfolger steht noch nicht fest. Klar ist aber, dass der Name Jürgen Klopp ganz oben auf der Liste steht.
2: Erfurt bereitet sich auf den Proteststurm gegen den AfD-Parteitag morgen vor. Um die 50.000 Demonstranten werden erwartet. Viele davon haben sich zum Ziel gesetzt, die Veranstaltung zu blockieren. Mehrere tausend Polizisten sind im Einsatz, um die Wege für die Delegierten auch freizuhalten. Christian Möllers von der Landespolizei.
4: Message ist im Endeffekt, wir vermitteln zwischen Anwohnenden, zwischen Demonstrierenden, aber auch zwischen dem Parteiprivileg. Und unser Ziel ist, und das werden wir meiner Meinung nach auch umsetzen, ist ein Kompromiss. Ein Konsens wird es nicht werden, aber das ist eine Demokratie.
2: Nach dem Doppelerdbeben in Venezuela steigt die Zahl der Todesopfer weiter. Mittlerweile wurden rund 2600 Leichen gefunden und noch immer werden etwa 50.000 Menschen vermisst. Venezuela war vergangene Woche Mittwoch innerhalb weniger Sekunden von zwei heftigen Erdbeben erschüttert worden. Wird in New York heute die Promi-Hochzeit des Jahres gefeiert? Schon seit Tagen gibt's Gerüchte, dass Superstar Taylor Swift und Football-Profi Travis Kelce Ja sagen und das im berühmten Madison Square Garden. Offiziell bestätigt ist das bisher nicht.
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0: Es ist kurz nach 10. Schönen Start rein in den Freitag. Ich bin Lena Bernauer. Vielleicht haben Sie draußen auf der Finca-Terrasse schon alles aufgebaut. Die Sonnenliege steht da. Sie haben schon über den Glastisch gewischt. Und jetzt ist alles bereit für einen weiteren tollen sommerlichen Tag am Pool. Musik dazu gibt's von uns. Jetzt von Taylor Swift. Wie Sie ja gerade gehört haben, vielleicht bald eine verheiratete Taylor Swift. War ja gerade in den Nachrichten bei uns. Aha.

0: Wunderschönen Start rein in den Freitag. Hier ist das Inselradio. Es ist 10.10 Uhr.
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0: Es gibt immer mehr Waldbrände. Den Eindruck haben Sie vielleicht auch, wenn Sie regelmäßig Nachrichten schauen. Da überschlagen sich ja regelrecht die Waldbrandmeldungen. Hier auf der Insel gab es jetzt schon ein paar in diesem Sommer. In Deutschland natürlich auch. Gerade im Sommer, in der trockenen Jahreszeit, ist das natürlich ein Thema. Und ich bin ganz ehrlich, jetzt auch ich hätte gesagt, so aus dem Bauch raus, ja, dass es immer mehr Waldbrände gibt, das stimmt. Ganz so ist es aber nicht. Das hat uns Waldbrandexperte Alexander Held vom European Forest Institute erklärt.
2: Wir können nicht sagen in der Statistik, dass es mehr Brände gibt. Von der Anzahl her. Was wir aber sehen, ist, die Fläche, die betroffen ist, wird größer. Und wir stellen auch fest, dass die Brände, die wir haben, heißer brennen, unkontrollierbarer sind, größere Fläche damit betreffen.
0: Aha, also tatsächlich gibt es nicht viel mehr Brände, sondern es brennt einfach doller, was natürlich auch überhaupt keine gute Nachricht ist. Und dass das Feuer hier auf der Insel so gut brennt, das liegt natürlich unter anderem daran, was hier so wächst. Zum Beispiel die vielen Kiefern, die sind ja wunderschön, wir lieben alle, wie die duften, wahnsinnig toll, aber die sind halt auch sehr ölhaltig und brennen deswegen besonders gut, wenn es dann auch gerade noch so trocken ist wie jetzt im Sommer. Waldbrandexperte Alexander Held rät deswegen dazu, besonders vorsichtig zu sein, also zum Beispiel natürlich jetzt keinen Zigarettenstummel direkt aus dem Autofenster zu werfen und grillen im Freien oder Gartenabfälle verbrennen, das ist ja sowieso dann erst wieder ab Mitte Oktober erlaubt. Hier auf der Insel.

0: 10.18 Uhr, schönen guten Morgen, das Inselradio hier. Gleich mit Musik von jemandem, der jetzt im Juli ein paar Mal uns auf den Balearen besucht. Und zwar Purple Disco Machine, wahrscheinlich einer der aktuell erfolgreichsten DJs aus Deutschland. Der hat gleich mehrere Termine auf unserer Nachbarinsel Ibiza jetzt im Juli, spielt da gleich mehrere Male in Clubs. Bei uns hören Sie ihn gleich zusammen mit Hertz Wonderful Life in der Version von 2025 noch vor 11:30.
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10.26 Uhr, hier ist das Inselradio am Freitag und Palmas Paseo Marítimo war ja über Jahre hinweg eine Baustelle. Da wurde ganz viel erneuert und neu gemacht, hat sich aber jetzt offenbar gelohnt, denn der Paseo Marítimo wurde mit einem Preis ausgezeichnet. Mehr dazu gleich in den Nachrichten bei uns nach einem Song um 10:30.

0: Es ist 10:30.
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2: Mit Marisa Challas. Hallo und schönen guten Tag. Wasserbomben, Wasserrutschen und Schaumpartys. Jetzt am Wochenende wird in mehreren Gemeinden Mallorcas der Sommer gefeiert. Allen voran in Palma Nova. Auf der Plaza Son Calillo laufen die Fiestas de Verano. Dominik Jordan mit den ganzen Infos.
3: Am Nachmittag gibt es dort Hüpfburgen und Wasserrutschen für Kinder. Gefeiert wird das ganze Wochenende über. Und auch im kleinen Dorf Pina in der Gemeinde Algaida ist einiges los. Heute Abend wird das Fest traditionell mit mallorquinischen Dudelsackspielern eröffnet. Morgen wird es dann bunt und laut, erst beim Holi-Fest und später beim Feuerwerk.
2: Und eine komplette Übersicht zu den ganzen Festen jetzt am Wochenende finden Sie auch nochmal unter inselradio.com. Eine vermisste 15-jährige Deutsche ist am Hafen von Palma wohlbehalten gefunden worden. Ihre Mutter hatte sie zuvor auf Ibiza als vermisst gemeldet. Ermittler vermuteten, dass das Mädchen mit der Balearia-Fähre nach Mallorca unterwegs war. Bei der Ankunft am Samstagabend wurde die Jugendliche dann im Hafen identifiziert. Sie war in gutem gesundheitlichem Zustand. Die Hintergründe ihres Verschwindens werden weiter untersucht. 3 Jahre Bauzeit scheinen sich gelohnt zu haben. Die Neugestaltung des Paseo Marítimo in Palma ist jetzt mit dem Premio de Opinión Ciudad y Paisaje ausgezeichnet worden. Der Preis wird im Rahmen der renommierten FAD-Architekturpreise vergeben. Gewürdigt wird der Umbau der 3,5 Kilometer langen Uferpromenade, die heute mehr Platz für Fußgänger und Radfahrer sowie neue Grünflächen bietet. Die Jury lobte vor allem die bessere Verbindung zwischen Hafen und Stadt und den Fokus auf nachhaltige Mobilität und Barrierefreiheit.
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2: Heute am Freitag wieder mit ganz viel Sonnenschein und einer Top-Temperatur von 34 Grad. Die Regenwahrscheinlichkeit gering, nur 5%.
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4: Müssen saftig sein. So saftig, dass beim Essen der Saft die Hand runterläuft. Und dann sind sie genau richtig. Pfirsiche, die gibt's jetzt gerade auf den Wochenmärkten. Hier auf der Insel, ganz frisch, die werden ja auch hier auf der Insel angebaut. Zum Beispiel gibt's Plattpfirsiche aus der Gegend rund um Manacor. Die kosten aktuell auf dem Wochenmarkt im Schnitt 5 Euro das Kilo. Und heute am Freitag sind zum Beispiel Wochenmärkte hier auf der Insel in Binissalem oder auch in Lluc Major.
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4: 10.32 Uhr, schönen Start rein in den Freitag. Also das ist heute auf jeden Fall ein Tag, um nochmal ein bisschen Sonnencreme nachzucremen und zwar ordentlich auf die Schultern, auf die Stirn. Es wird sehr heiß, sehr sonnig und das heißt aber natürlich, dass es auch ein perfekter Tag ist, um sich an den Strand zu legen. Wie es heute mit den Badebedingungen aussieht, wo es heute grüne Flaggen gibt, wo vielleicht auch ein paar gelbe oder rote, schauen wir uns gleich ganz ausführlich an in Baywatch in einer Viertelstunde.

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0: Schönen Freitag, das Inselradio hier um 10.38 Uhr. Gleich mit Musik von jemandem, den Sie garantiert in einer Menschenmenge nie übersehen würden. Und zwar geht's um Samba. Das ist ein Singer-Songwriter aus New York und der ist, sage und schreibe, 2 Meter groß. Also egal, wie viele Menschen da drumherum sind, Samba sticht auf jeden Fall aus einer Menschenmenge immer heraus mit dieser Körpergröße. Bei uns hören Sie ihn gleich mit Homewrecker noch vor 11.
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0: 10.47 Uhr.
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0: Heute ist es tatsächlich so, dass es im Norden und Osten der Insel ein paar gelbe Flaggen gibt und auch eine rote. Die rote Flagge, die weht am Strand von São Paulo. Und einige gelbe Flaggen gibt es dann eben auch, zum Beispiel Cala Molins oder Porto Poyenza, Sacoma, Cala Mayor. Dort überall gelbe Flagge, das heißt unbedingt heute vorsichtig sein beim Baden und immer schön die Flagge auch im Blick behalten. Kann natürlich sein, dass die Rettungsschwimmer das dann auch nochmal ändern und vielleicht sogar von gelb auf rot nochmal umschwenken. Unser Strandtipp ist tatsächlich auch ein Strand, der heute eine gelbe Flagge hat. Deshalb ist es vielleicht auch eher ein Strand, um ihn sich vorzumerken für einen anderen Tag. Und zwar geht's nach Sillot. Kennen, glaube ich, viele von Ihnen. Es ist eine sehr beliebte Feriengegend hier auf der Insel im Osten. Und der Vorteil am Strand von Sillot ist natürlich, da gibt's alles. Da gibt's Liegenvermietungen, Sonnenschirme, da gibt's Rettungsschwimmer, da gibt's drumherum Cafés, Bars, Restaurants, also wirklich alles. Duschentoiletten natürlich auch. Sie wissen aber, wie das ist, wenn ein Strand so gut ausgestattet ist und auch noch so gut erreichbar. Da kommen Sie nämlich mit dem Bus und mit dem Auto auch ganz gut hin. Dann ist es da auch ein bisschen voller. Sind drumherum natürlich auch viele Hotels. Ist ein beliebter Ferienort entsprechend. Ist da auch immer unter der Woche gut was los. Aber nichtsdestotrotz lohnt sich dieser Strand sehr, denn der Sand ist sehr fein. Es geht wunderbar flach rein. Also auch bei Familien sehr beliebt, der Strand von Sillot. Aktuelle Wassertemperatur haben wir dort noch gemessen. Die liegt aktuell bei 26 Grad.
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0: Schönen Freitag, das Inselradio hier auch hier im Studio. Wird sich schon aufs Wochenende gefreut.
1: Aber sowas von.
0: Klaas Rolke ist im Studio, übernimmt gleich die Sendung. Klaas, Pläne fürs Wochenende?
1: Ja, schön in die Sonne legen und wahrscheinlich ganz andere als du, weil ich sehe, du hast hier eine gepackte Tasche. Wenn ich ehrlich bin, geht's irgendwo hin?
0: Klar, das ist ein scharfes Auge.
1: Ganz stark.
0: Heute Morgen. Zu Nachtzeiten gepackt.
1: Ja.
0: Ich fliege nach Deutschland übers Wochenende.
1: Ach, siehste.
0: Ja. Und dann dachte ich tatsächlich, okay, gut, was packe ich ein? Dann gucke ich ins Wetter und dann merke ich, hoch, wird ja genauso warm wie hier.
1: Ja, stimmt. Man muss gar nicht viel irgendwie andere Sachen irgendwie anziehen. Das finde ich auch mal ganz entspannt, gerade so in den Sommermonaten. Man kann hier einsteigen und weiß relativ genau, dass man die gleichen Klamotten auch in Deutschland anzieht.
0: Exakt das. Also ich habe genauso gepackt, wie wenn ich das Wochenende hier wäre auf der Insel. Klaas, also gleich ab 11 hier im Studio.

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4: Heute meist sonnig und trocken, nur ganz im Norden von Deutschland und am Alpenrand auch mal Regen. Höchstwerte ganz im Norden bei 18 so bis 21 Grad, sonst 21 bis 25 im Südwesten und Süden 24 bis 28 Grad. In Hamburg haben wir derzeit einen Mix aus Wolken und Sonne bei 18 Grad, genauso wie in Berlin und Leipzig. Im Düsseldorf genauso, aber bei 20 Grad. In Frankfurt ist es überwiegend sonnig bei 20 Grad. In Stuttgart strahlender Sonnenschein, blauer Himmel bei 20 Grad. In München Sonne, Wolken bei 20 Grad. In der Schweiz auch ein Mischmasch aus Sonne und Wolken. Zürich derzeit bei 22 Grad. In Österreich haben wir es überwiegend bewölkt. Rund um Wien aber Sonne und Wolken im Mix bei 22 Grad. In Paris

0: Es ist überwiegend sonnig bei 22 Grad und Rom 30 Grad und blauer Himmel.
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0: Sonne pur bei uns, dazu eine leichte Brise, Top-Temperatur 34 Grad. Laut spanischem Wetterdienst eine Regenwahrscheinlichkeit von 5%. In Andratsch haben wir 29 Grad, Calaratiada 28 Grad und Zoya 30 Grad. Überall Strahlen der Sonnenschein. Der Inselradio Wettertrend. Das Wochenende, das bleibt sommerlich mit ganz viel Sonne. Einzelnen Wolken sind auch mit dabei, bis zu 34 Grad als Top-Temperatur. Ab Montag wird es dann noch heißer, denn eine Hitzewelle, die jetzt schon am Wochenende auf dem spanischen Festland einsetzt, die ist am Montag dann auch bei uns auf Mallorca spürbar. Bis Anfang kommender Woche könnten die Temperaturen auf der Insel auf bis zu 38 Grad steigen, besonders im Inselinneren.
1: 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Es ist 11 Uhr. 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
2: Im Studio Imme Kasten. Julian Nagelsmann tritt nach dem WM-Debakel offenbar als Bundestrainer zurück. Das berichten Bild und Sky übereinstimmend. Tim Britztrup mit den Einzelheiten dazu.
3: Deutschland war am Montag im 16-Finale an Paraguay gescheitert. Auch in der Vorrunde hatte das Team nicht überzeugt. Trotzdem hatte Nagelsmann einen Rücktritt erstmal ausgeschlossen. Er sei keiner, der wegläuft. Gestern gab es dann einen Krisengipfel beim DFB. Nagelsmann soll da klargemacht worden sein, dass er keine Zukunft als Bundestrainer hat und am besten freiwillig gehen soll. Als wahrscheinlicher Nachfolger gilt Ex-Liverpool-Trainer Jürgen Klopp.
2: Unionsfraktionschef Spahn verteidigt die Attestpflicht gegen immer lautere Kritik. Er sagt im ZDF, wer morgens nicht wirklich krank ist, entscheidet sich dann im Zweifel vielleicht doch fürs Arbeiten. Ärztevertreter warnen davor, dass die Praxen durch die Regelung aus allen Nähten platzen. In immer mehr Bundesländern starten die Sommerferien und das heißt auch wieder, auf den Autobahnen wird's voll. Der ADAC warnt natürlich vor Stau. Colin Mock mit den Einzelheiten dazu.
4: Insgesamt 9 Bundesländer starten in die Sommerferien oder sind bereits drin und das wird sich wohl ab dem Mittag auf den Autobahnen bemerkbar machen. Sowohl in Richtung Nord- und Ostsee als auch in Richtung Süden müssen sich Autofahrer laut ADAC auf viel Verkehr und Staus einstellen. Um die Autobahnen zu entlasten, dürfen Lkw auf vielbefahrenen Strecken jetzt im Juli und August auch an Samstagen nicht fahren. Die meisten großen Hitzeschäden sind laut Autobahn GmbH übrigens mittlerweile behoben.
2: Vor dem AfD-Parteitag am Wochenende in Erfurt befürchtet die Gewerkschaft der Polizei einen möglichen Mangel an Einsatzkräften. Einzelne Bundesländer könnten zugesagte Kräfte wegen eigener Einsatzlagen kurzfristig doch behalten, so GdP-Chef Kopelke in den Funke-Zeitungen. Die Polizei rechnet mit bis zu 50.000 AfD-Gegnern in Erfurt.
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0: Wir steuern so langsam auf das Wochenende zu. Klaas Tucholke, mein Name. Ich begleite Sie durch diesen Tag und wünsche eine hoffentlich tolle Zeit hier bei uns auf der Insel. Hallo zusammen.
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0: Wir wünschen einen schönen Freitag um 9:09.
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0: Sie sind auf der Suche nach einer Bar mit atemberaubendem Blick, am besten über das Meer und die ganze Küste. Da helfen wir doch gerne weiter in dieser Woche. Gibt es nämlich bei uns die Rooftop-Bars und von mir gibt es jetzt die besten Skybars des Südens. Unser erster Halt ist das Hotel Honokai in Colonia de San Jordi. Die Dachterrasse des Hotels ist in zwei Bereiche unterteilt. The Top unter Palmen, wo man japanische Grillgerichte oder frische kalte Gerichte der Raw Bar genießen kann. Und der Cocktailbereich mit unglaublichem Blick aufs Meer. Außerdem gibt es hier immer wieder DJ-Sessions und Live-Musik. Unser nächster Halt ist das Victoria Gran Meliá in Palma. Auf der Terrasse des Victoria Gran Café, da geht es kulinarisch mediterran und international zu. Mit hochwertigen regionalen Produkten, Fisch, Meeresfrüchten, Fleisch, Gemüse und auch leichteren Gerichten. Dazu gibt es Cocktails mit Blick über die Bucht von Palma. Besonders schön, donnerstags und freitags wird die Terrasse von 19 bis 21 Uhr zur kleinen Sunset-Bühne. Bei The Grand Revival gibt es Live-Musik, Premium-Cocktails und zu jedem Drink auch eine kleine Tapa. Und in Portalsnaus, da liegt das Donner Portals direkt am Meer. Hier steht weniger die klassische Rooftop-Bar im Vordergrund, sondern eher das elegante Beachclub- und Restaurantgefühl. Mediterrane Küche, lokale Spezialitäten, frische Meeresgerichte und Fleischgerichte mit Blick Richtung Meer. Alle anderen Rooftop-Bars, ob im Norden, Osten oder Westen, die gibt's nochmal zum Nachlesen auf inselradio.com.
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0: Wir haben es 1:58.
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2: Mit Marisa Challas. Hallo und schönen guten Tag. Wasserbomben, Wasserrutschen und Schaumpartys. Jetzt am Wochenende wird in mehreren Gemeinden Mallorcas der Sommer gefeiert. Allen voran in Palma Nova. Dominik Jordan mit den ganzen Infos.
3: Am Nachmittag gibt es dort Hüpfburgen und Wasserrutschen für Kinder. Gefeiert wird das ganze Wochenende über. Und auch im kleinen Dorf Pina in der Gemeinde Algaida ist einiges los. Heute Abend wird das Fest traditionell mit mallorquinischen Dudelsackspielern eröffnet. Morgen wird es dann bunt und laut, erst beim Holy Fest und später beim Feuerwerk.
2: Und eine komplette Übersicht zu den ganzen Festen jetzt am Wochenende finden Sie auch nochmal unter inselradio.com. Ein deutscher Urlauber ist gestern beim Baden an der Cala Domingos Petit in der Gemeinde Manacor ums Leben gekommen. Der etwa 70-Jährige geriet gegen 11.45 Uhr in Not. Wegen unruhiger See galt die gelbe Warnflagge. Der Mann soll Warnungen der Rettungsschwimmer ignoriert und sich weit vom Ufer entfernt haben. Die Rettungsschwimmer brachten ihn bewusstlos an Land. Trotz Wiederbelebungsversuchen konnte er nicht gerettet werden. Die Polizei ermittelt derzeit. In Calvià startet heute die 4. Ausgabe des Musikfestivals Es Jardí Mallorca. Bis Ende August gibt es auf dem Mallorca-Live-Gelände im Magaluf an 17 Abenden Live-Musik und DJ-Shows. Los geht es heute mit Fatboy Slim. Zu den Highlights gehören The Course am 15. August und Kraftwerk am 5. August. Und auch auf dem Es Jardí-Gelände gibt es einige Neuheiten in diesem Jahr, hat uns Laura Llorente, Direktorin des Es Jardí, im Inselradio-Interview erzählt.
4: Wir haben das Gelände deutlich erweitert. Neu ist eine Market-Zone mit lokalen Kunsthandwerkern und einem hochwertigeren gastronomischen Angebot. Außerdem gibt es zwei neue Bühnen. Eine Silent Disco, bei der wir ein neues System über Kopfhörer nutzen, mit Musik von lokalen Bands. Und dann gibt es auch noch eine Bühne, auf der lokale Talente und Bands im Mittelpunkt stehen.
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2: Heute ist es wieder schön sonnig hier auf der Insel mit einer Top-Temperatur von 34 Grad. Und es bleibt meist trocken. Die Regenwahrscheinlichkeit 5%.
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0: 3 Kreuzfahrtschiffe derzeit bei uns gleichzeitig im Hafen, wobei 2 davon gestern schon gekommen sind und über Nacht geblieben sind. Einmal die Mein Schiff Flow in den letzten Tagen auch hier beim Inselradio Mallorca in aller Munde, ist gestern in der Früh gekommen aus Marseille, fährt heute dann weiter in Richtung Marokko. Und dann die Sea Cloud Spirit, die ist gestern aus der Richtung von Sardinien gekommen und fährt heute 17 Uhr weiter nach Ibiza. Und die MSC Grandios, die ist neu hier bei uns im Hafen, also ist natürlich auch schon mal hier gewesen, aber neu im Sinne von heute angekommen, ist aus Civitavecchia gekommen, aus der Richtung Italiens, heute Morgen rund um 8 Uhr und fährt um 21 Uhr weiter nach Barcelona.
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0: Klaas Holke sitzt für Sie vorm Mikro und ist an Ihrer Seite an diesem Freitag. Genießen Sie das Wetter und natürlich auch die tolle Musik hier beim Inselradio Mallorca. Holly Humberstone gibt es jetzt mit To Love Somebody. Hallo

0: Musik für Ihren perfekten Urlaubstag gibt's gleich von Felix Jehn. Und All for Love spiele ich gleich hier beim Inselradio Mallorca.
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1: So, ich habe jetzt zwei Tipps im Angebot und zwar für die ganze Familie. Los geht's mit den Kiddies und abends ist ein bisschen Mama- und Papa-Zeit angesagt. In Palma Nova, da feiern auf jeden Fall heute die Jüngsten auf der Plaza San Caliu. Da läuft ab 17 Uhr ein großes Kinderfest mit Wasserrutschen, mit Kinderschminken, mit Musik und einer Schaumparty. Für die Kids gibt es außerdem Hotdogs zu essen. Die Veranstaltung, die ist Teil des traditionellen Stadtteilfestes von San Caliu und läuft bis Mitternacht. Der Eintritt ist frei. So, und wenn die Kleinsten dann hoffentlich absolut glücklich sind und ins Bett fallen, können Mama und Papa abends noch möglicherweise ein bisschen rausgehen und Live-Musik erleben. Denn in Palma, da gibt's im La Movida Café ein tolles Konzert. Dort steht nämlich Marta Carsola auf der Bühne. Gemeinsam mit ihrer Band interpretiert sie bekannte Pop-Klassiker und singt auch eigene Songs. Los geht's um 21.30 Uhr. Tickets kosten im Vorverkauf 10 Euro und an der Abendkasse 12 Euro. Also ich hoffe, dass für Sie da was dabei gewesen ist, was die Veranstaltung angeht. 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
3: Ja, ein Mischmasch aus Sonne und Wolken heute in Deutschland. Vor allem soll es überwiegend trocken bleiben, nur ganz im Norden der Bundesrepublik und am Alpenrand auch mal Regen. Höchstwerte im Norden bei 18 bis 21 Grad, sonst 21 bis 25 und Südwesten und Süden 24 bis 28 Grad. In Hamburg haben wir derzeit ein Mix aus Sonne und Wolken bei 18, genauso wie in Berlin, in Leipzig 19 Grad, da ist es etwas mehr zugezogener, genauso wie in Düsseldorf bei 20. In Frankfurt wiederum strahlender Sonnenschein, 21 Grad, genauso wie in Stuttgart, in München Sonne, Wolken 20 Grad. In der Schweiz ebenfalls ein Gemisch aus Sonne und Wolken, so wie gerade in Zürich bei 22 Grad. Und in Österreich ähnliche Situationen wie in allen oder den beiden anderen Ländern, Sonne und Wolken, so wie gerade rund um Wien bei 24 Grad. In Lissabon haben wir 31 Grad, dort strahlender Sonnenschein und in Göteborg ein Mix aus Wolken und Regen bei 18 Grad.
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3: Ganz viel Sonne auch heute mal wieder bei uns auf der Insel. Ein paar kleine Wolken sind dann aber auch mit dabei. Dazu eine leichte Brise, Top-Temperatur 34 Grad, Regenwahrscheinlichkeit 5%. Hier in Palma haben wir 31 Grad, in Porto Cristo 29 und Alcudia ebenfalls 29 Grad. Überall strahlender Sonnenschein. Der Inselradio Wettertrend, das Wochenende, das bleibt meist sommerlich mit Sonne, einzelnen Wolken und bis zu 34 Grad als Top-Temperatur ab Montag. Da wird es dann aber mal wieder heißer, noch heißer. Eine Hitzewelle ist nämlich im Anmarsch, die jetzt schon am Wochenende auf dem spanischen Festland einsetzt, ist ab Montag dann auch hier bei uns auf Mallorca spürbar, diese Hitzewelle. Bis Anfang kommender Woche könnten die Temperaturen auf der Insel auf bis zu 38 Grad steigen, besonders im

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2: Im Studio Imme Kasten. Julian Nagelsmann tritt nach dem WM-Debakel offenbar als Bundestrainer zurück. Das berichten Bild und Sky übereinstimmend. Deutschland war am Montag im 16. Finale an Paraguay gescheitert. Auch in der Vorrunde hatte das Team nicht überzeugt. Gestern gab es einen Krisengipfel beim DFB. Nagelsmann soll der Rücktritt da nahegelegt worden sein. Als wahrscheinlicher Nachfolger gilt Ex-Liverpool-Trainer Jürgen Klopp. Unionsfraktionschef Spahn verteidigt die Attestpflicht gegen immer lautere Kritik. Er sagt im Ersten, wer morgens nicht wirklich krank ist, der entscheidet sich dann im Zweifel vielleicht doch fürs Arbeiten.
3: Wir haben mit die höchste Zahl an Krankheitstagen, etwa 18 Krankheitstage im Jahr pro Arbeitnehmer. Diejenigen, die wirklich krank sind, die sollen natürlich auch zu Hause bleiben können. Aber die Frage stellt sich schon, ob die Deutschen so viel kränker sind tatsächlich als die anderen in Europa. Und deswegen braucht es da Maßnahmen.
2: Ärztevertreter befürchten extrem volle Wartezimmer, wenn es in Zukunft schon ab Tag 1 eine Krankschreibung braucht. In immer mehr Bundesländern starten die Sommerferien und das heißt auch wieder, auf den Autobahnen wird's voll. Der ADAC warnt natürlich vor Stau. Colin Mock mit den Einzelheiten dazu.
4: Insgesamt 9 Bundesländer starten in die Sommerferien oder sind bereits drin und das wird sich wohl ab dem Mittag auf den Autobahnen bemerkbar machen. Sowohl in Richtung Nord- und Ostsee als auch in Richtung Süden müssen sich Autofahrer laut ADAC auf viel Verkehr und Staus einstellen. Um die Autobahnen zu entlasten, dürfen Lkw auf vielbefahrenen Strecken jetzt im Juli und August auch an Samstagen nicht fahren. Die meisten großen Hitzeschäden sind laut Autobahn GmbH übrigens mittlerweile behoben.
2: Erfurt bereitet sich auf den AfD-Bundesparteitag morgen vor. Etwa 50.000 Menschen wollen gegen die in Teilen rechtsextreme Partei demonstrieren und die Zufahrtswege zum Veranstaltungsort blockieren und sich dabei im Zweifel auch über bestehende Versammlungsverbote hinwegsetzen. Mehrere tausend Polizisten sind im Einsatz. Schon heute wird es voll in und um Erfurt. Zum Konzert von Roland Kaiser werden tausende Zuschauer erwartet. Dazu starten in Thüringen noch die Sommerferien.
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5: Ich habe eine Geschichte zu erzählen. Ich muss sie einfach loswerden, die mich aber unglaublich unsympathisch wirken lässt. Aber es geht nicht anders. Es ist halt die Alltagsrealität hier bei uns, wenn man auf Mallorca lebt. Und vor allen Dingen so, wie das Wetter in den letzten Tagen und Wochen in diesem Fall gewesen ist. Aber ich sitze hier so in meinem Studio, nichts ahnend. Und auf einmal wird es so ein bisschen dunkler. Ich so, was ist denn jetzt los? Da hat sich es tatsächlich erdreistet, eine Wolke vor die Sonne zu schieben. Und man muss wirklich sagen, wir haben die letzten, jedenfalls hier in Palma, die letzten 2,5 Wochen irgendwie keine Wolken gehabt. Ich bin richtig zusammengezogen und gesagt, was passiert denn jetzt? Wo kommt das denn her? Also so kann man ungefähr das Wetter in den letzten Wochen hier bei uns auf der Insel zusammenfassen, dass man schon zusammenzuckt, wenn Wolken sich vor die Sonne schieben. Klaas de Rolke, mein Name. Ich hoffe, es war jetzt nicht zu dolle unsympathisch. Schönen Freitag wünsche ich.
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2: Ist heute im Plural zu verstehen, und zwar sind es die vielen tollen Events und Dorffeste am Wochenende. Ein Highlight gibt schon heute Abend in Campanet. Da sind nämlich die Teufel und Dämonen unterwegs. Dazu fliegen die Funken und es kracht. Um 21.30 Uhr findet dort nämlich ein Feuerlauf statt. Und wenn Sie noch nie bei so einem Feuerlauf waren, dann wird's aber allerhöchste Zeit, denn alle, die wir schon mal bei einem Feuerlauf getroffen haben, die waren einfach begeistert.
3: Kann man gar nicht beschreiben. Die Leute sind alle super drauf. Man ist völlig geflasht von der Atmosphäre. Leute, die mit den Dämonen tanzen. Ganz viel Feuerwerk in allen Richtungen.
4: Es ist mega. Also es reißt einen richtig mit. Es ist total gute Laune. Es ist einfach wunderschön.
2: Also auf geht's zum Feuerlauf nach Campanet. Heute 21.30 Uhr auf der Plaza de San Bordoy. Und dann gibt es morgen am Samstag und auch am Sonntag noch richtig schöne Feste auf der Insel. Morgen Nachmittag ab 17 Uhr findet ein Weinfest auf dem Paseo Marítimo und Colonia de San Pedro statt. Dort bekommen Sie mallorquinische Weine von lokalen Weingütern für 3 Euro. Dazu gibt's Foodtrucks und Live-Musik. Und für Familien ist auf jeden Fall Palma Nova eine gute Adresse am Wochenende. Ich habe eben gerade schon über heute gesprochen, aber da ist morgen und übermorgen auch noch ordentlich was los. Nämlich auf der Plaza San Caliu gibt es ein Sommerfest. Vor allem Programm für Kinder ist da geplant. Hüpfburgen, Wasserrutschen, Schaumpartys und vieles mehr. So, das waren jetzt sehr viele Infos auf einmal. Falls Sie die nochmal ganz entspannt nachlesen wollen über all das, was am Wochenende stattfindet hier bei uns auf der Insel, finden Sie auf inselradio.com. auf unserer Pinnwand.

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0: Alicia,
1: Pedro Capó, Georgie Noriega, Rec 808, Shadow Towers,
2: Puerto Rico.
3: Am kommenden Montag wollen die Rettungsschwimmer in Calviá protestieren. Wann genau und vor allem warum eigentlich? Das erzählt uns gleich Marisa Challas in unseren Inserate Mallorca Lokalnachrichten um 12:30.

0: Wir haben es 12:30.
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2: Mit Marisa Challas. Hallo und schönen guten Tag. In Calvià startet heute die 4. Ausgabe des Musikfestivals Es Jardí Mallorca. Bis Ende August gibt es auf dem Mallorca-Live-Gelände im Magaluf an 17 Abenden Live-Musik und DJ-Shows. Los geht es heute mit Fatboy Slim. Zu den Highlights gehören The Course am 15. August und Kraftwerk am 5. August. Und auch auf dem Es Jardí-Gelände gibt es einige Neuheiten in diesem Jahr, hat uns Laura Llorente, Direktorin des Es Jardí, im Inselradio-Interview erzählt.
3: Wir haben das Gelände deutlich erweitert. Neu ist eine Market-Zone mit lokalen Kunsthandwerkern und einem hochwertigeren gastronomischen Angebot. Außerdem gibt es 2 neue Bühnen. Eine Silent Disco, bei der wir ein neues System über Kopfhörer nutzen, mit Musik von lokalen Bands. Und dann gibt es auch noch eine Bühne, auf der lokale Talente und Bands im Mittelpunkt stehen.
2: Die Balearenregierung investiert rund 1,8 Millionen Euro in die Wartung ihrer Häfen, vor allem der technischen Anlagen unter Wasser. Kontrolliert und repariert werden unter anderem Ketten und Verankerungen. Ziel ist es, die Sicherheit der Hafenanlagen zu erhöhen und einen reibungslosen Betrieb zu gewährleisten. Der Auftrag läuft zunächst über 2 Jahre. Sonne, Meer und volle Strände. Aber aus Sicht der Rettungsschwimmer in Calvià fehlt an vielen Stellen die nötige Sicherheit. Am kommenden Montag wollen sie deshalb um 8 Uhr vor dem Rathaus protestieren. Sie kritisieren, dass von rund 30 Stränden im Gemeindegebiet nur 11 bewacht werden. Außerdem endet der Dienst im Sommer schon um 18 Uhr. Und das, obwohl viele Strände dann noch voll sind. Die Rettungsschwimmer verweisen auf mehrere schwere Vorfälle der vergangenen Wochen.
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2: Heute am Freitag wieder mit ganz viel Sonnenschein und einer Top-Temperatur von 34 Grad. Die Regenwahrscheinlichkeit gering, nur 5%.
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0: Klasse Rolke bedient hier die Regler im Studio.
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0: Ich weiß nicht, wie es Ihnen geht, aber ich finde, heute ist der Himmel noch mal einen Ticken dunkelblauer als üblich. Also irgendwie, die Farbe gefällt mir noch besser als sonst schon. Schönen Freitag wünsche ich.

0: heute finde ich noch eine unglaublich tolle Nummer von Maroon 5. She Will Be Loved hier beim Inselradio Mallorca. Wir wünschen einen schönen Freitag. Yeah, we'll be alright. Weiter geht's gleich mit Robin Schulz und Tom Walker und Sun Will Shine. Ja, ist schon am Scheinen die Sonne.
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0: So, für alle, die Richtung Wochenende definitiv über Party nachdenken, hat Winona Kläuschen jetzt ein paar Vorschläge.
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2: Heute wird das Esradi-Gelände bei Magaluf zum Treffpunkt für alle Elektrofans. Fatboy Slim, einer der bekanntesten DJs der Welt, steht für Sie auf der Bühne. Freuen Sie sich auf EDM, Tech House und Klassiker wie Praise You und Right Here, Right Now. Los geht's um 22 Uhr. Tickets gibt's ab 43 Euro. Tanzen Sie im Amok-Club heute zu Hausmusik. Bei der Sunset-Session wird die Tanzfläche schon am frühen Abend eröffnet. Unter freiem Himmel tanzen Sie in den Sonnenuntergang und starten trotzdem ausgeschlafen in Ihr Wochenende. Los geht's schon um 19.30 Uhr. Tickets kosten 10 Euro. Der Amok-Club liegt im Industriegebiet Sonn-Aums in Palma. Reggaeton und spanische Partysongs hören Sie heute Nacht im Sarge Society am Paseo Marítimo in Palma. Bei The Cute People Friday legt einer der Resident DJs für Sie auf. Um 23.30 Uhr geht's los, der Eintritt kostet 12 Euro und bis 1.30 Uhr gibt's da sogar noch ein Freigetränk obendrauf. Alle Infos zu diesen Partys und noch ganz viele mehr finden Sie auf inselradio.com zum Nachlesen.
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2: Ein Mix aus Sonne und Wolken heute in Deutschland, aber überwiegend trocken. Das ist die gute Nachricht in südlichen Landesgefilden. Dann auch die Sonne, die mehr überwiegt. In Hamburg haben wir derzeit überwiegend Wolken bei 18 Grad, teilweise auch ein bisschen Niederschlag mit dabei. In Berlin Sonne, Wolken bei 21 Grad, Leipzig eher zugezogen, bewölkt bei 20. In Düsseldorf Sonne, Wolken bei 21 Grad. In Frankfurt strahlender Sonnenschein, 23 Grad. Stuttgart Schleierwolken, aber auch viel Sonne bei 23 und in München Sonne, Wolken bei 21 Grad. Ebenfalls ein Mischmasch aus Sonne und Wolken in der Schweiz. Rund um Zürich genau das bei 24 Grad. In Österreich dann ein bisschen zugezogener, gerade im Südwesten des Landes, rund um Wien, aber auch dort Sonne und Wolken im Mix bei 25 Grad. In Paris haben wir 25 Grad, auch dort ein Mix aus Sonne und Wolken. Und in Sarajevo 24 Grad, auch dort Sonne und Wolken im Mix.
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2: Ja, ganz viel Sonne auch heute wieder. Dazu eine leichte, echt entspannte Brise. Ein bisschen Wind mit dabei. Top-Temperatur 34 Grad. Und eine Regenwahrscheinlichkeit von 5% laut spanischem Wetterdienst. In Andratx haben wir 31 Grad, in Manacor 30 und in Inca 30 Grad. Überall strahlender Sonnenschein. Der Inselradio-Wettertrend, das Wochenende. Das bleibt sommerlich mit Sonne, einzelnen Wolken und bis zu 34 Grad als Top-Temperatur. Ab Montag wird es dann aber nochmal heißer, denn eine Hitzewelle, die jetzt schon am Wochenende auf dem spanischen Festland einsetzt, ist ab Montag auch hier bei uns auf Mallorca spürbar. Bis Anfang kommender Woche könnten dann die Temperaturen auf der Insel auf bis zu 38 Grad steigen. Besonders im Inselinneren.
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1: Im Studio Imme Kasten. 4 Tage nach der WM-Blamage gegen Paraguay zieht Julian Nagelsmann nun die Konsequenzen. Der 38-Jährige ist als Bundestrainer zurückgetreten. Mehr dazu von Tim Pritztrop.
2: Die Entscheidung sei ihm alles andere als leicht gefallen. Die Mannschaft habe nach so einer herben Enttäuschung aber die Chance auf einen unbelasteten Neuanfang verdient, heißt es in einer Mitteilung auf der DFB-Seite. Und die DFB-Spitze will jetzt so schnell wie möglich das Gespräch mit Jürgen Klopp suchen. Der soll auch schon seine grundsätzliche Bereitschaft erklärt haben, den Posten zu übernehmen.
1: Unionsfraktionschef Spahn verteidigt die Attestpflicht gegen immer lautere Kritik. Er sagt im Ersten, wer morgens nicht wirklich krank ist, der entscheidet sich dann im Zweifel vielleicht doch fürs Arbeiten.
3: Wir haben mit die höchste Zahl an Krankheitstagen, etwa 18 Krankheitstage im Jahr pro Arbeitnehmer. Diejenigen, die wirklich krank sind, die sollen natürlich auch zu Hause bleiben können. Aber die Frage stellt sich schon, ob die Deutschen so viel kränker sind tatsächlich als die anderen in Europa. Und deswegen braucht es da Maßnahmen.
1: Ärztevertreter befürchten extrem volle Wartezimmer, wenn es in Zukunft schon ab Tag 1 eine Krankschreibung braucht. Für immer mehr Schülerinnen und Schüler in Deutschland starten die Sommerferien und damit für viele auch die Urlaubszeit. Weil ab heute Mittag dann in 9 Bundesländern Ferien sind, warnt der ADAC vor viel Verkehr auf den Straßen. Gerade auf den Autobahnen Richtung Küste oder Süden muss mit Staus gerechnet werden. Und zwar zunächst bis morgen Abend, heißt es. Lkw dürfen jetzt im Juli und August übrigens auch samstags auf vielbefahrenen Autobahnen nicht fahren. Erfurt bereitet sich auf den AfD-Bundesparteitag morgen vor. Etwa 50.000 Menschen wollen gegen die in Teilen rechtsextreme Partei demonstrieren und die Zufahrtswege zum Veranstaltungsort blockieren und sich dabei im Zweifel auch über bestehende Versammlungsverbote hinwegsetzen. Mehrere tausend Polizisten sind im Einsatz. Schon heute wird es voll in und um Erfurt. Zum Konzert von Roland Kaiser werden tausende Zuschauer erwartet. Dazu starten in Thüringen noch die Sommerferien.
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4: Das Gefühl von Sand unter den Füßen. Eine leichte Brise, die die Meeresluft über der ganzen Insel verteilt. Und dazu auch noch dieser schöne blaue Himmel. Herrlich, dieser Freitag. Mein Name ist Klaas Ducholke. Schönen guten Tag, hallo.
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1: 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Und zwar im Bereich Vertragsmanagement und Kundenservice. Zu den Aufgaben gehören die Verwaltung von Kundenverträgen, die Betreuung per Telefon und E-Mail sowie die Bearbeitung von Anfragen und Reklamationen. Gesucht wird eine serviceorientierte Persönlichkeit mit einer strukturierten Arbeitsweise. Erfahrung im Kundenservice oder in der Verwaltung ist ebenfalls von Vorteil. Geboten werden ein modernes Arbeitsumfeld, ein motiviertes Team, eine gründliche Einarbeitung und geregelte Arbeitszeiten von Montag bis Freitag. Also, wenn Sie da Interesse dran haben an Sonnenklar Energie, Verstärkung im Bereich Vertragsmanagement und Kundenservice, schnell auf inselradio.com in unsere Jobbörse und bewerben.
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Palmas Paseo Marítimo hat eine Auszeichnung bekommen. Was für ein und wofür? Das erzählt uns gleich Maria Sachalas in unseren Inserate Mallorca Lokalnachrichten um 14:30.

0: Die Dame, die heute angeblich heiraten soll, Taylor Swift mit I Knew You Were Trouble hier beim Inselradio Mallorca um 2:30.
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2: Mit Marisa Challas. Hallo und schönen guten Tag. In Calvià startet heute die 4. Ausgabe des Musikfestivals Es Jardí Mallorca. Bis Ende August gibt es auf dem Mallorca-Live-Gelände in Magaluf an 17 Abenden Live-Musik und DJ-Shows. Los geht es heute mit Fatboy Slim. Zu den Highlights gehören The Course am 15. August und Kraftwerk am 5. August. Und auch auf dem Es Jardí-Gelände gibt es einige Neuheiten in diesem Jahr, hat uns Laura Llorente, Direktorin des Es Jardí, im Inselradio-Interview erzählt.
3: Wir haben das Gelände deutlich erweitert. Neu ist eine Market-Zone mit lokalen Kunsthandwerkern und einem hochwertigeren gastronomischen Angebot. Außerdem gibt es 2 neue Bühnen. Eine Silent Disco, bei der wir ein neues System über Kopfhörer nutzen, mit Musik von lokalen Bands. Und dann gibt es auch noch eine Bühne, auf der lokale Talente und Bands im Mittelpunkt stehen.
2: Eine vermisste 15-jährige Deutsche ist am Hafen von Palma wohlbehalten gefunden worden. Ihre Mutter hatte sie zuvor auf Ibiza als vermisst gemeldet. Ermittler vermuteten, dass das Mädchen mit der Balearia-Fähre nach Mallorca unterwegs war. Bei der Ankunft am Samstagabend wurde die Jugendliche dann im Hafen identifiziert. Sie war in gutem gesundheitlichem Zustand. Die Hintergründe ihres Verschwindens werden weiter untersucht. 3 Jahre Bauzeit scheinen sich gelohnt zu haben. Die Neugestaltung des Paseo Marítimo in Palma ist jetzt mit dem Premio de Opinión Ciudad y Paisaje ausgezeichnet worden. Der Preis wird im Rahmen der renommierten FAD-Architekturpreise vergeben. Gewürdigt wird der Umbau der 3,5 Kilometer langen Uferpromenade, die heute mehr Platz für Fußgänger und Radfahrer sowie neue Grünflächen bietet. Die Jury lobte vor allem die bessere Verbindung zwischen Hafen und Stadt und den Fokus auf nachhaltige Mobilität und Barrierefreiheit.
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2: Heute ist es wieder schön sonnig hier auf der Insel mit einer Top-Temperatur von 34 Grad. Und es bleibt meist trocken. Die Regenwahrscheinlichkeit 5%.
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0: Klaas Trollke sendet aus Palma Studio.
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0: Die Sonne, die thront wieder so wunderschön über uns. Wir hier unten auf der Erde, wir sind nur stille, faszinierende Beobachter und erfreuen uns aufgrund des Wetters. Sehr poetisch gewesen gerade. Schönen guten Tag an diesem Freitag.

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1: Gleiches Problem, anderer Tag. Ich glaube, so kann man es perfekt zusammenfassen. Ja, gestern schon im Norden und Nordosten der Insel ganz viele rote Flaggen aufgrund der windigen Bedingungen. Die hohen Wellen haben einfach das Schwimmen zu gefährlich gemacht, dass die Rettungsschwimmer gesagt haben, nee, das können wir nicht riskieren und haben die rote Flagge rausgehängt. Und heute ist es genau das Gleiche in Grün, wollte ich jetzt gerade sagen. Also, es genau das gleiche in Rot. Wir haben ganz, ganz viele Strände im Norden und Nordosten, wo das Baden derzeit verboten ist. Zum Beispiel Cala Agulla, Canpica vor San Paolo, Sonzella de Marina, an der Cala Torta und am Muro-Strand. Es gibt auch noch weitere viele Strände, die eine gelbe Flagge haben. So. In unserem Strandtipp der Stunde gehen wir deshalb jetzt mal in eine andere Richtung der Insel und zwar in den Süden bzw. Südosten, weil da nämlich die Wetterbedingung deutlich anders ist. Da sind ausschließlich grüne Flaggen derzeit. Und zwar geht es an die Costa Lemblanes. Das ist kein typischer Sandstrand, sondern eher ein Geheimtipp für alle, die es ruhig mögen. Geht nämlich entlang der felsigen Küste zwischen Port Alsnaus und Palma Nova. Da gibt es mehrere kleine Badezugänge mit glasklarem Wasser. Allerdings sind viele nur über steile Wege oder Treppen erreichbar. Liegen Strandbars oder andere Infrastruktur gibt es da nicht. Wer den Weg aber auf sich nimmt, wird dafür mit einer besonders ruhigen Badeatmosphäre abseits der großen Strände belohnt. Also Costa Lemblanes in der Gemeinde Calvià zwischen Port Alsnaus und Palma Nova. Das ist unser Strandtipp der Stunde. Gibt aber noch ganz viele andere. Gehen Sie mal auf inselradio.com in unsere Rubrik Baywatch. Da haben wir ganz, ganz viele gelistet.
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Aid, damit zum offiziellen Einschalten im November dann alle Viertel fertig sind. Und deswegen müssen wir jetzt schon anfangen. Auch auf der Plaza Mayor steht bereits die Metallkonstruktion für den großen Weihnachtsbaum. Wahnsinn. Wann die Weihnachtsbeleuchtung übrigens offiziell angeknipst wird, ist noch nicht schlussendlich bekannt. Traditionell wird das aber in der Regel in den letzten Novemberwochen der Fall sein und fällt für gewöhnlich mit dem Beginn der Black Friday Shopping Kampagne und des Weihnachtseinkaufs zusammen.

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3: Sonne- und Wolkenmix gibt es heute in Deutschland. Dazu überwiegend trocken, wobei es Richtung Süddeutschland oder ab der Mitte Richtung Süden eher sonnig ist, anstatt wolkig. Temperaturen bis zu 28 Grad. Im Norden ist es dann aber doch deutlich kühler. In Hamburg haben wir derzeit 18 Grad. Überwiegend bewölkt ist es. In Berlin Sonne- und Wolkenmix bei 21 Grad, genauso wie in Leipzig. In Düsseldorf ebenso bei 21 Grad. Frankfurt dagegen strahlender Sonnenschein bei 24 Grad. In Stuttgart viel Sonne bei 24, München Sonne und Wolken bei 23 Grad. Auch in der Schweiz ein Mix aus Sonne und Wolken, eigentlich im ganzen Land, so wie gerade auch in Zürich bei 25 Grad. In Österreich sieht es nicht anders aus, wobei in Wien dann doch eher tendenziell die Sonne überwiegt bei 26 Grad. In Mailand haben wir 32 Grad, dort strahlender Sonnenschein, und in London ebenfalls ganz viel Sonne bei 22 Grad.
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3: Ganz viel Sonne auch wieder am heutigen Freitag. Dazu ein paar Wolken am Himmel, eine leichte Brise, Top-Temperatur bei 34 Grad laut spanischem Wetterdienst und eine Regenwahrscheinlichkeit von 5%. In Jukmajor haben wir 32 Grad, in Calaratiada 28, genauso wie in Sacalobra bei 28 Grad. Überall strahlender Sonnenschein. Der Inselradio-Wettertrend. Das Wochenende, das bleibt sommerlich mit viel Sonne, einzelnen Wolken und bis zu 34 Grad als Top-Temperatur. Ab Montag wird es dann noch heißer. Eine Hitzewelle, die schon jetzt am Wochenende auf dem spanischen Festland einsetzt, ist dann ab Montag auch bei uns auf Mallorca spürbar. Bis Anfang kommender Woche könnten die Temperaturen dann auf der Insel auf bis zu 38 Grad steigen, besonders im Inselinneren.
2: 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Es ist 14 Uhr. 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
4: Im Studio Cornelius Dreger. Julian Nagelsmann ist nicht mehr Bundestrainer. 4 Tage nach der WM-Blamage gegen Paraguay hat er sich mit dem DFB auf eine Vertragsauflösung geeinigt. Mehr von Tim Britztrup.
5: Der 38-Jährige hatte einen Rücktritt zunächst ausgeschlossen. Er sei keiner, der wegläuft. Gestern gab es dann einen Krisengipfel beim DFB, auf dem die Trennung dann besiegelt wurde. Der DFB hat sich auch bei der Nachfolge schon festgelegt. Jürgen Klopp soll übernehmen. Mit dem Ex-Trainer von Borussia Dortmund und Liverpool sollen jetzt Gespräche geführt werden. Aktuell ist Klopp noch für Red Bull tätig.
4: Unionsfraktionschef Jens Spahn verteidigt die Attestpflicht gegen immer lautere Kritik. Er sagte im Ersten, wer morgens nicht wirklich krank ist, entscheidet sich dann im Zweifel vielleicht doch fürs Arbeiten.
6: Wir haben mit die höchste Zahl an Krankheitstagen, etwa 18 Krankheitstage im Jahr pro Arbeitnehmer. Diejenigen, die wirklich krank sind, die sollen natürlich auch zu Hause bleiben können. Aber die Frage stellt sich schon, ob die Deutschen so viel kränker sind tatsächlich als die anderen in Europa. Und deswegen braucht es da

0: Maßnahmen.
1: Ärztevertreter befürchten extrem volle Wartezimmer, wenn es in Zukunft schon ab Tag 1 eine Krankschreibung braucht. Erfurt bereitet sich auf den Proteststurm gegen den AfD-Parteitag morgen vor. Um die 50.000 Demonstranten werden erwartet. Viele davon haben sich zum Ziel gesetzt, die Veranstaltung zu blockieren. Mehrere tausend Polizisten sind im Einsatz, um die Wege für die Delegierten freizuhalten. In Deutschland sind die E-Auto-Neuzulassungen im Juni durch die Decke gegangen. Über 84.000 wurden neu zugelassen, ein Plus von 80% gegenüber dem Vorjahresmonat. Gründe dafür sind die hohen Kraftstoffpreise und die staatliche Kaufprämie. Seit Wochen wird über die Hochzeit von US-Superstar Taylor Swift und Football-Profi Travis Kelce spekuliert. Jetzt haben in New York offenbar die Feierlichkeiten begonnen, im Madison Square Garden. Viele Swifties sind dorthin gepilgert. Ein Großaufgebot der Polizei sichert das Ganze ab.
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3: Also, die allerersten denken auch schon mal ein bisschen drüber nach, wie das Wochenende denn so sich anfühlen könnte, wenn man reinstarten würde. Also vielleicht nicht mal heute ganz so lange machen. Oder vielleicht haben sie auch das Glück, nur einen halben Tag machen zu müssen. Oder sie haben noch mehr Glück, haben heute Urlaub oder frei und sind einfach hier auf der Insel und genießen dieses tolle Wetter. Klasse Rolke, mein Name. Wünsche einen schönen Freitag.
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1: Ist am Sonntag den Weg zum Torrente Pareis auf sich zu nehmen. Die beeindruckende Felsschlucht direkt am Meer liegt ja in der Tramuntana. Und Sie brauchen ja auf jeden Fall Zeit, um dorthin zu kommen. Es geht quer durch die Tramuntana und über kurvige Serpentinenstraßen Richtung Sacalobra. Der Weg, der lohnt sich jetzt aber am Wochenende so richtig, denn am Sonntag findet im Torrente Pareis ein ganz besonderes Konzert statt. Die Fundación San Nostra, die veranstaltet nämlich einmal im Jahr ein Open-Air-Konzert dort. Das ist ein Konzertabend mit Orchester und Chören und Pierre Eschenbach aus dem Inselradio-Team war im vergangenen Jahr beim Konzert dabei und ist schwer begeistert zurückgekommen.
2: Ach, der Torrente Pareis ist ja sowieso schon super beeindruckend, so eine tolle Felsschlucht mit Kiesstrand, unfassbar schönes Wasser, also allein deshalb lohnt es sich wirklich schon, da mal runterzufahren. Und durch diese tollen, hohen, großen Felsen ist die Akustik natürlich auch ganz besonders. Deshalb klingt der Chorgesang da auch nochmal ganz toll. Also es ist einfach ein ganz besonderes Event. Nehmen Sie sich eine Picknickdecke mit, was zu trinken, vielleicht ein bisschen Verpflegung. Und dann ist es ein richtig schöner Sommerabend da in Sacalobra.
1: Der Eintritt ist übrigens frei und los geht es am Sonntag um 17:30 Uhr beim Konzert im Torrente Pareis.

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vermuten gleich, dass die Balearenregierung rund 1,8 Millionen Euro in die Wartung ihrer Häfen investiert. Was genau davon gemacht werden soll, das erzählt uns Marisa Challas gleich um

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2: Wir haben es 2:30.
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4: Mit Marisa Challas. Hallo und schönen guten Tag. Weihnachtsstimmung mitten im Sommer. In Palma hat die Stadt bereits angefangen, die Weihnachtsbeleuchtung zu installieren. In der Calle 31 de Diciembre wurden mit Kränen schon die ersten Lichter aufgehängt. So soll sichergestellt werden, dass bis zur offiziellen Einschaltung Ende November alle Stadtviertel rechtzeitig mit der Weihnachtsbeleuchtung ausgestattet sind. Schon im vergangenen Jahr hatte Palma die Arbeiten deutlich vorgezogen. Da ging es bereits im Juni los. Die Balearenregierung investiert rund 1,8 Millionen Euro in die Wartung ihrer Häfen, vor allem der technischen Anlagen unter Wasser. Kontrolliert und repariert werden unter anderem Ketten und Verankerungen. Ziel ist es, die Sicherheit der Hafenanlagen zu erhöhen und einen reibungslosen Betrieb zu gewährleisten. Der Auftrag läuft zunächst über 2 Jahre. Sonne, Meer und volle Strände. Aber aus Sicht der Rettungsschwimmer in Calvià fehlt an vielen Stellen die nötige Sicherheit. Am kommenden Montag wollen sie deshalb um 8 Uhr vor dem Rathaus protestieren. Sie kritisieren, dass von rund 30 Stränden im Gemeindegebiet nur 11 bewacht werden. Außerdem endet der Dienst im Sommer schon um 18 Uhr. Und das, obwohl viele Strände dann noch voll sind. Die Rettungsschwimmer verweisen auf mehrere schwere Vorfälle der vergangenen Wochen.
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4: Heute am Freitag wieder mit ganz viel Sonnenschein und einer Top-Temperatur von 34 Grad. Die Regenwahrscheinlichkeit gering, nur 5%.
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2: Klaas Rolke begleitet Sie durch diesen Freitag.
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2: Boah, was für eine Hitze. Bin eben gerade vor der Tür gewesen. Das ist schon ein ordentliches Brett, was da heute wieder an Temperaturen unterwegs ist. Ich wünsche kühle Gedanken.

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2: Ein Strandtag kann ganz unterschiedlich aussehen. Groß, touristisch und lebendig oder klein, urban und fast nachbarschaftlich. An der Playa de Palma beginnt die wohl bekannteste Version davon. Ein breiter Sandstrand, Hotels, Restaurants, Strandbars, Radfahrer, Urlauber mit Badetaschen und Einheimische, die schon früh am Morgen ihre Runde am Meer drehen. Der Strand zieht sich östlich von Palma in Richtung Arenal und ist einer der großen Klassiker der Insel. Viel Platz, viel Betrieb, viel Sommer. Ein paar Kilometer weiter verändert sich die Stimmung. In Ciudad Jardín wird es ruhiger und städtischer. Der Strand liegt in einem Wohnviertel, ist gut an die Playa de Palma angebunden oder auch an Palma und ist besonders bei Familien beliebt. Der Sand ist fein, es geht flach ins Wasser rein, die Promenade ist direkt dahinter. Statt reinem Feriengefühl gibt's hier mehr Alltag am Meer. Die ganzen Menschen und Familien aus dem Viertel gehen hier an den Strand. Es gibt einen Kaffee nach dem Baden und Spaziergänger sind hier unterwegs. Und dann ist da noch Portijol. Eigentlich mehr so ein Küstenviertel als ein klassischer Badeort. Hier gibt's viele ehemalige Fischerhäuser, Restaurants und Bars am Wasser und eben auch immer wieder Stellen, an denen man kurz ins Meer springen kann. Genau diese Mischung macht die Küste östlich von Palma so besonders. Die Playa de Palma steht für den großen touristischen Sandstrand, Ciudad Jardín für den urbanen Familienstrand und Portijol für das Meer mitten im Viertel.
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0: So ganz langsam kann man auch schon mal über Wochenende nachdenken. Das sind Radio Mallorca hier am Freitag. Pierre Eschenbach an meiner Seite.
1: Hallo.
0: Apropos Wochenende, was steht bei dir so Schönes an?
1: Oh, ich habe ein cooles Konzert in Aussicht am Sonntagabend. Hier ist Son Fustaret. Die zwei Bachata-Könige kommen nämlich.
0: Sie macht auch gerade die Bewegung, kann man nicht sehen.
1: Nein, ich glaube nicht, dass Bachata so geht, aber... Romeo Santos und Prince Royce sind auf der Insel am Sonntag und da gibt's schöne Bachata-Moves von den zwei. Also das sind wirklich so die Namen, könnte man sagen, laufen in jeder Bachata-Class auf jeden Fall mindestens 5-mal.
0: Ich kann mir da überhaupt nichts drunter vorstellen. Also tanzt man dann da mit oder hört man
1: natürlich
0: zu?
1: Natürlich.
0: Also okay,
1: ja. Ja, denkst du, da sind Stühle und dann sitzt man da.
0: Ja, ab einem gewissen Alter will man natürlich auch sitzen. Man merkt,
1: Entschuldigung, ich bin 27, was dichtest du mir hier an?
0: Ja, deswegen konnte ich mir da halt nichts drunter vorstellen.
1: Na, dann kommst du mit, dann schauen wir uns das zusammen an.
0: Dann habe ich den nächsten Bandscheibenvorfall.
1: Ich führe dich, dann tanzen wir zusammen mit Chacha, okay?
0: Sonntag, leider gar keine Zeit, leider gar keine Lust. Wir essen gleich ab 15 Uhr hier. Viel

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1: In der Südhälfte ist es schön sonnig heute in Deutschland. Lokal gibt es mal ein paar Schleierwolken mit sommerlichen Temperaturen, bis zu 28 Grad. In der Nordhälfte ist es dann aber schon wolkiger und auch deutlich kühler. 18 Grad zum Beispiel in Hamburg, 22 in Berlin, genauso wie in Leipzig, dazu hier bewölkt. 23 Grad gibt es in Düsseldorf, dazu wechseln sich Sonne und Wolken ab. Frankfurt dann Sonne pur. 25 Grad, 25 haben wir auch in Stuttgart, München geht ein bisschen runter, 23 Grad. Schauen wir rüber in die Schweiz, 26 Grad bei einem Mix aus Sonne und Wolken und auch in Österreich gibt es ein paar harmlose Wölkchen hier und da. Wien dann wolkenlos, Sonne pur, 27 Grad sind es hier in Österreich. Es regnet in Stockholm, 18 Grad und Rom, 33 Grad bei einem Mix aus Sonne und Wolken.
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1: Sonne pur bei uns, es geht auch etwas Wind an den Küsten, der ist ganz angenehm. Dazu gibt es eine Top-Temperatur von 34 Grad und es bleibt meist trocken bei einer Regenwahrscheinlichkeit von 5%. Das meldet uns der spanische Wetterdienst durch. Aktuell sonnig in Felanitsch, 31 Grad, Palma liegt bei 33 und ganz oben im Norden, Alcudia zum Beispiel, Sonne genauso. 31 Grad sind es hier. Schauen wir auf den Inselradio-Wettertrend. Das Wochenende bleibt unverändert sommerlich mit Sonne. Mal gibt es ein paar Wölkchen, Top-Temperatur geht nochmal nach oben, beziehungsweise bleibt erstmal gleich 34 Grad. Ab Montag wird es dann aber noch heißer. Die Hitzewelle vom spanischen Festland kommt dann nämlich auch ab Montag zu uns.
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2: Im Studio Cornelius Dreger. 4 Tage nach der WM-Blamage gegen Paraguay zieht Julian Nagelsmann die Konsequenzen. Der 38-Jährige ist als Bundestrainer zurückgetreten. Mehr von Tim Britztrup.
3: Die Entscheidung sei ihm alles andere als leicht gefallen. Die Mannschaft habe nach so einer herben Enttäuschung aber die Chance auf einen unbelasteten Neuanfang verdient, heißt es in einer Mitteilung auf der DFB-Seite. Und die DFB-Spitze will jetzt so schnell wie möglich das Gespräch mit Jürgen Klopp suchen. Der soll auch schon seine grundsätzliche Bereitschaft erklärt haben, den Posten zu übernehmen.
2: Erfurt bereitet sich auf den Proteststurm gegen den AfD-Parteitag morgen vor. Um die 50.000 Demonstranten werden erwartet. Viele davon haben sich zum Ziel gesetzt, die Veranstaltung zu blockieren. Mehrere tausend Polizisten sind im Einsatz, um die Wege für die Delegierten freizuhalten. Christian Möllers von der Landespolizei Thüringen.
4: Message ist im Endeffekt, wir vermitteln zwischen Anwohnenden, zwischen Demonstrierenden, aber auch zwischen dem Parteiprivileg. Und unser Ziel ist, und das werden wir meiner Meinung nach auch umsetzen, ist ein Kompromiss. Ein Konsens wird es nicht werden, aber das ist eine Demokratie.
2: Unionsfraktionschef Spahn verteidigt die Attestpflicht gegen immer lautere Kritik. Er sagte im Ersten, wer morgens nicht wirklich krank ist, entscheidet sich dann im Zweifel vielleicht doch fürs Arbeiten. Ärztevertreter warnen davor, dass die Praxen durch die Regelung aus allen Nähten platzen. Nach dem Doppelerdbeben in Venezuela steigt die Zahl der Todesopfer weiter. Mittlerweile wurden rund 2600 Leichen gefunden.

0: Staaten. Noch immer werden etwa 50.000 Menschen vermisst. Venezuela war vergangene Woche Mittwoch innerhalb weniger Sekunden von zwei heftigen Erdbeben erschüttert worden. In immer mehr Bundesländern starten die Sommerferien und das heißt auch wieder, auf den Autobahnen wird es voll. Der ADAC warnt vor Stau. Um die Autobahnen zu entlasten, dürfen Lkw auf vielbefahrenen Strecken jetzt im Juli und August auch an Samstagen nicht fahren.
1: 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Hallo Mallorca. Yeah, yeah,
2: yeah. Einen schönen Freitag. Ich bin Pia Eschmach und ich habe hier doch direkt schon eine tolle Story für Sie. In Sawyer ist nämlich gestern ein Pferd über eine Brücke gelaufen und ist dann ganz blöd gestolpert und dann so blöd stecken geblieben, konnte sich nicht mehr von selbst befreien. Und dann ist aber die Feuerwehr gekommen, direkt mit LKW, mit einem Kran, und die haben das Pferd dann ganz vorsichtig mit dem Kran hochgehoben. Tierarzt war auch dabei, der hat sich dann auch danach gleich ums Pferd gekümmert. Also war eine sehr erfolgreiche, schöne Rettungsaktion. Und das ist jetzt die gute Nachricht des Tages, mit der ich Sie in den Nachmittag schicke. Pia Eschenbach, jetzt mit Nico Santos beim Inselradio. Ray of Light.

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0: Lautet in dieser Woche, es gibt immer mehr Waldbrände. Den Eindruck haben Sie vielleicht auch, wenn Sie regelmäßig Nachrichten schauen. Da überschlagen sich ja regelrecht die Waldbrandmeldungen hier auf der Insel. Aber auch in Deutschland zum Beispiel, vor allem natürlich jetzt im Sommer. Und ich bin ganz ehrlich, so aus dem Bauch raus hätte ich jetzt auch erstmal gesagt, jo, das stimmt schon. Aber das tut's gar nicht. Zumindest nicht hier auf Mallorca. Das hat uns nämlich Waldbrandexperte Alexander Held vom European Forest Institute erklärt.
2: Wir können nicht sagen in der Statistik, dass es mehr Brände gibt, von der Anzahl her. Was wir aber sehen, ist, die Fläche, die betroffen ist, wird größer. Und wir stellen auch fest, dass die Brände, die wir haben, heißer brennen, unkontrollierbarer sind, größere Fläche damit betreffen.
0: Okay, also mehr Brände gibt's nicht, dafür brennt's aber viel stärker, viel doller. Und dass das Feuer hier so gut brennt, das liegt unter anderem auch an dem, was auf der Insel so wächst, nämlich ganz viele Kiefern. Die sind zwar super schön und vor allem duften die auch ganz toll, aber sie sind halt auch sehr ölhaltig und brennen deswegen besonders gut. Deshalb bitte keine Zigarettenstummel auf den Boden werfen und bitte auch auf keinen Fall wild grillen oder Gartenabfälle verbrennen. Das ist sowieso erst wieder dann ab Mitte Oktober erlaubt.

0: Wasserrutschen, Wasserbomben, Schaumparty, da leuchten richtig die Kinderaugen bei dem Wochenendprogramm. Palma Nova macht nämlich großes Sommerfest. Mit ganz viel Abkühlung kann man den Eltern endlich mal so eine ordentliche Wasserbombe in den Nacken werfen. Was am Wochenende alles los ist, das gibt's gleich im Überblick in den Inselradio-Nachrichten um 3:30.
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1: Eine Minute vor halb vier.
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3: Mit Marisa Challas. Hallo und schönen guten Tag. Weihnachtsstimmung mitten im Sommer. In Palma hat die Stadt bereits angefangen, die Weihnachtsbeleuchtung zu installieren. In der Calle 31 de Diciembre wurden mit Kränen schon die ersten Lichter aufgehängt. So soll sichergestellt werden, dass bis zur offiziellen Einschaltung Ende November alle Stadtviertel rechtzeitig mit der Weihnachtsbeleuchtung ausgestattet sind. Schon im vergangenen Jahr hatte Palma die Arbeiten deutlich vorgezogen. Da ging es bereits im Juni los. Die Balearenregierung fordert vom Flughafenbetreiber Aena, die geschlossene Kantine am Flughafen von Palma noch in diesem Sommer wieder zu öffnen. Sie soll den Beschäftigten als kühler Aufenthaltsraum in den Mittagspausen dienen. Hintergrund sind Beschwerden über die Arbeitsbedingungen während der hohen Temperaturen. Nach Angaben der Gewerkschaft UGT fehlen vielen Mitarbeitern Schattenplätze und Trinkwasserstellen. Wasserbomben, Wasserrutschen und Schaumpartys. Jetzt am Wochenende wird in mehreren Gemeinden Mallorcas der Sommer gefeiert. Allen voran in Palma Nova. Auf der Plaza Son Calillo laufen die Fiestas de Verano. Dominik Jordan mit den ganzen Infos.
4: Am Nachmittag gibt es dort Hüpfburgen und Wasserrutschen für Kinder. Gefeiert wird das ganze Wochenende über. Und auch im kleinen Dorf Pina in der Gemeinde Algaida ist einiges los. Heute Abend wird das Fest traditionell mit mallorquinischen Dudelsackspielern eröffnet. Morgen wird es dann bunt und laut, erst beim Holy Fest und später beim Feuerwerk.
3: Und eine komplette Übersicht zu den ganzen Festen jetzt am Wochenende finden Sie auch nochmal unter inselradio.com.
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3: Heute ist es wieder schön sonnig hier auf der Insel mit einer Top-Temperatur von 34 Grad. Und es bleibt meist trocken, die Regenwahrscheinlichkeit 5%.
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1: Die Zahl von heute ist 1059. So oft startet und landet heute in Palma ein Flieger. Und gestern, da musste ein Flugzeug von Palma nach Kopenhagen plötzlich in Hamburg zwischenlanden, weil in der Kabine gab es ein Problem mit dem Druck. Dann ist die Maschine ganz schnell in den Sinkflug gegangen, um den Druck eben auszugleichen. Und dadurch haben dann ein paar Passagiere auch sogar Nasenbluten bekommen, wegen dem schnellen Druckwechsel. Alle wurden dann in Hamburg auch versorgt, es ist nichts passiert, alles ist gut, aber jetzt wird natürlich trotzdem geprüft, was da genau passiert ist, wie es zu dem Druckabfall denn kommen konnte.
2: 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Yeah,
1: yeah, yeah. Kommen Sie gut und sicher durch die Luft, guten Flug, hoffentlich geht's in Richtung Mallorca, nicht in die andere Richtung. Denn heute war ja auch in einigen Bundesländern in Deutschland der letzte Schultag. Gucken wir gleich auch nochmal drauf. Ich bin Pia Eschenbach. Hallöchen.

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0: Für viele Familien heißt's ab heute endlich Schule aus, Sommer an. Unser Liebling der Woche sind die Ferienkinder, die uns besuchen kommen. Wir sagen herzlich willkommen hier auf Mallorca. Mit dabei in Deutschland sind Hessen, Rheinland-Pfalz und das Saarland. Seit gestern genießen auch die Schülerinnen und Schüler in Niedersachsen und Bremen jetzt ihre Freizeit. Und heute starten außerdem Sachsen, Sachsen-Anhalt, Thüringen und Schleswig-Holstein dann in die Sommerferien. In der Schweiz haben erste Kantone jetzt auch schon Ferien. In Österreich sind ab morgen dann die Schulen in Wien, Niederösterreich und dem Burgenland geschlossen. Und alle anderen Kantone und Bundesländer, die folgen dann nach und nach. Und wir wünschen allen Ferienkindern und ihren Familien jetzt schon mal einen traumhaften Sommer hier auf unserer Lieblingsinsel. Aber wichtige Frage. Was ist denn das Schönste an den Sommerferien?
2: Das Coolste an den Ferien finde ich, dass man sich da auf die volle Haut legen kann.
3: Aha. Ich finde die Ferien toll, weil man im Pool kann und lange ausschlafen und weil ich Geburtstag habe.
4: Ich finde es schön, dass man keine Hausaufgaben in den Ferien kriegen kann.
5: Ich finde an den Sommerferien toll, dass ich viel Zeit mit meiner Familie verbringen kann.
6: Ich finde an den Sommerferien toll, dass man ausschlafen kann und lang wach bleiben kann und man richtig lange spielen kann.
0: Süß, oder? Ganz viel Spaß dabei. Und was hört ihr dann immer in den Ferien?

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4: In der Südhälfte von Deutschland, da ist es schön sonnig. Jetzt am Nachmittag lokal gibt es mal ein paar Schleierwolken mit sommerlichen Temperaturen bis zu 28 Grad. In der Nordhälfte sieht es ein bisschen anders aus. Hier sind die Wolken auf jeden Fall dominanter und es ist auch kühler. Hamburg zum Beispiel liegt bei 18 Grad. 22 dann in Berlin, Leipzig 23 Grad. In Düsseldorf lockert es etwas auf, 24 Grad. Frankfurt dann Sonne pur, wolkenlos 25. Und je südlicher es geht, desto wärmer wird es auch. Auch in Stuttgart ist es sonnig bei 25 Grad. München dann 24. Schauen wir rüber in die Schweiz. Zürich bewölkt 26 Grad. Und in Österreich sind ein paar mehr Wolken dabei. In Wien aber Sonne pur. 27 Grad haben wir hier. Auch in Madrid ist es sonnig, 33 Grad. Dublin 24 Grad, ziemlich angenehm bei einem Mix aus Sonne und Wolken.
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4: 14 Stunden Sonne gibt's für die Insel heute. Mehr geht eigentlich gar nicht. Also das Maximum ist erreicht. Dazu eine Top-Temperatur von 34 Grad. Es bleibt meist trocken. Regenwahrscheinlichkeit 5%. Aktuell die 32 in der Inselmitte. Santa Maria del Camí. Palma liegt bei 33 und der Osten, Porto Cristo zum Beispiel, hier sind wir bei 31 Grad. Schauen wir noch auf den Inselradio-Wettertrend. Auch morgen unverändert sommerlich mit Sonne, einzelnen Wolken bis zu 34 Grad Top-Temperatur. Und ab Montag kommt es dann nochmal dicker. Es wird nochmal heißer, die Hitzewelle vom spanischen Festland kommt dann nämlich auch zu uns, zu den Balearen, bei Temperaturen dann ab Montag um die 38 Grad.
3: 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Es ist 16 Uhr. 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
5: Im Studio Cornelius Dreger. Julian Nagelsmann ist nicht mehr Bundestrainer. 4 Tage nach der WM-Blamage gegen Paraguay hat er sich mit dem DFB auf eine Vertragsauflösung geeinigt. Mehr von Tim Britztrup.
6: Der 38-Jährige hatte einen Rücktritt zunächst ausgeschlossen. Er sei keiner, der wegläuft. Gestern gab es dann einen Krisengipfel beim DFB, auf dem die Trennung dann besiegelt wurde. Der DFB hat sich auch bei der Nachfolge schon festgelegt. Jürgen Klopp soll übernehmen. Mit dem Ex-Trainer von Borussia Dortmund und Liverpool sollen jetzt Gespräche geführt werden. Aktuell ist Klopp noch für Red Bull tätig.
5: Unionsfraktionschef Jens Spahn verteidigt die Attestpflicht gegen immer lautere Kritik. Er sagte im Ersten, wer morgens nicht wirklich krank ist, entscheidet sich dann im Zweifel vielleicht doch fürs Arbeiten.
7: Wir haben mit die höchste Zahl an Krankheitstagen, etwa 18 Krankheitstage im Jahr pro Arbeitnehmer. Diejenigen, die wirklich krank sind, die sollen natürlich auch zu Hause bleiben können. Aber die Frage stellt sich schon, ob die Deutschen so viel kränker sind tatsächlich als die anderen in Europa. Und deswegen braucht es da Maßnahmen.
5: Ärztevertreter befürchten extrem volle Wartezimmer, wenn es in Zukunft schon ab Tag 1 eine Krankschreibung braucht. Erfurt bereitet sich auf den Proteststurm gegen den AfD-Parteitag morgen vor. Um die 50.000 Demonstranten werden erwartet. Viele davon haben sich zum Ziel gesetzt, die Veranstaltung zu blockieren. Mehrere tausend Polizisten sind im Einsatz, um die Wege für die Delegierten freizuhalten. Die Beschäftigten von Mercedes-Benz wehren sich gegen die Sparpläne des Konzerns. Laut der Gewerkschaft IG Metall haben heute 33.000 Beschäftigte gegen Kürzungen oder eine unbezahlte Erhöhung der Arbeitszeit protestiert. Auch bei anderen kriselnden Autobauern wie VW sind nächste Woche Proteste geplant, heißt es. Die Bayern schnappen sich einen der wenigen deutschen WM-Shooting-Stars. Nathaniel Brown wechselt von Eintracht Frankfurt nach München. Brown gehörte bei der Eintracht zu den Stammspielern und auch in der Nationalmannschaft hat sich der Außenverteidiger durchgesetzt. Inklusive erstem Länder.

0: Spieltor gegen Curaçao.
1: 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Hallo Mallorca. Yeah, yeah,
2: yeah. Wenn die Hollywood-Legende Michael Douglas höchstpersönlich uns einen Mallorca-Tipp gibt, den können wir ja nicht einfach ignorieren, oder?
3: I cannot recommend high enough an incredible museum called Sabasa Blanca. It's a fabulous museum that'll make you smile and laugh. So please, make it to Mallorca. Come to Sabasa Blanca.
2: Michael Douglas empfiehlt uns allen auf Instagram das Museum Sabasa Blanca auf der Halbinsel La Victoria, ganz im Norden der Insel. Das gehört nämlich zwei Freunden von ihm. Findet er fantastisch, finden wir genauso fantastisch. Ist wirklich ein wahnsinnig schönes Museum. Und Michael Douglas hat ja auch ein Häuschen hier auf der Insel. Der ist öfter auf Mallorca, also der kennt sich wirklich aus. Gerade wenn es jetzt auch so heiß ist, da kann man es im Museum ja sowieso sehr gut aushalten.
4: Hola,

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2: Es geht ein ziemlich angenehmer Wind heute. Der macht's, dass die Luft nicht so steht. Aber der sorgt eben auch für starke Wellen.
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2: Der Wind kommt aus dem Norden, daher auch heute wieder viele gelbe und rote Flaggen, vor allem an der Nord- und an der Ostküste. Rote Flagge unter anderem an der Playa de Muro, Cala Molins am Strand San Paolo, am Strand Cala Aguja und an der Cala Mesquita. Wir schicken Sie deshalb zu einer grünen Flagge im Südosten. Im Strand gibt es heute gleich 2 für 1. Wir sind heute besonders großzügig. Die 2 Strände liegen im Naturpark Mondragó. Also es ist sehr schön grün dort, weil Naturpark mit wunderschön blauem Wasser. Es gibt tolle Bäume dort überall. Übrigens auch ein traumhafter Ort zum Wandern. Es gibt einen großen Parkplatz mit Schattenplätzen, auch sehr wichtig jetzt bei der Hitze. Und zum Strand sind es dann noch circa 10 Minuten zu Fuß. Dann kommen Sie da erstmal an den Strand Samarador. Der ist sehr breit, ein weißer Sandstrand. Es gibt Liegen, es gibt einen Strandkiosk mit ein paar einfachen Snacks. Dieser Strand haut einen schon mal völlig um, weil das Wasser einfach so unglaublich toll blau dort aussieht. Und wenn Sie dann einmal noch ein Stückchen am Buchtufer entlang laufen, dann kommen Sie da noch an einen zweiten Strand. Ist eher so eine Familienbucht. Das ist die Cala Mondragó. Da gibt es eine kleine Snackbar, es gibt Rettungsschwimmer, Tretboote und da hält dann auch übrigens der TIB-Bus.
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0: Freitagnachmittag nach der Siesta erstmal wieder klarkommen. Die Musik dazu gibt's vom Inselradio The Fugees, No Woman, No Cry. Gleich noch vor halb.
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0: Es ist 16:30.
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2: Mit Marisa Challas. Hallo und schönen guten Tag. Wasserbomben, Wasserrutschen und Schaumpartys. Jetzt am Wochenende wird in mehreren Gemeinden Mallorcas der Sommer gefeiert. Allen voran in Palma Nova. Auf der Plaza Son Calillo laufen die Fiestas de Verano. Dominik Jordan mit den ganzen Infos.
3: Am Nachmittag gibt es dort Hüpfburgen und Wasserrutschen für Kinder. Gefeiert wird das ganze Wochenende über. Und auch im kleinen Dorf Pina in der Gemeinde Algaida ist einiges los. Heute Abend wird das Fest traditionell mit mallorquinischen Dudelsackspielern eröffnet. Morgen wird es dann bunt und laut, erst beim Holi-Fest und später beim Feuerwerk.
2: Und eine komplette Übersicht zu den ganzen Festen jetzt am Wochenende finden Sie auch nochmal unter inselradio.com. Eine vermisste 15-jährige Deutsche ist am Hafen von Palma wohlbehalten gefunden worden. Ihre Mutter hatte sie zuvor auf Ibiza als vermisst gemeldet. Ermittler vermuteten, dass das Mädchen mit der Balearia-Fähre nach Mallorca unterwegs war. Bei der Ankunft am Samstagabend wurde die Jugendliche dann im Hafen identifiziert. Sie war in gutem gesundheitlichem Zustand. Die Hintergründe ihres Verschwindens werden weiter untersucht. 3 Jahre Bauzeit scheinen sich gelohnt zu haben. Die Neugestaltung des Paseo Marítimo in Palma ist jetzt mit dem Premio de Opinión Ciudad y Paisaje ausgezeichnet worden. Der Preis wird im Rahmen der renommierten FAD-Architekturpreise vergeben. Gewürdigt wird der Umbau der 3,5 Kilometer langen Uferpromenade, die heute mehr Platz für Fußgänger und Radfahrer sowie neue Grünflächen bietet. Die Jury lobte vor allem die bessere Verbindung zwischen Hafen und Stadt und den Fokus auf nachhaltige Mobilität und Barrierefreiheit.
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2: Heute am Freitag wieder mit ganz viel Sonnenschein und einer Top-Temperatur von 34 Grad. Die Regenwahrscheinlichkeit gering, nur 5%.
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0: Es lohnt sich allemal, immer so ein kleines Fernglas mit an den Strand zu nehmen, dass sie auch die ganzen Luxusjachten ausspionieren können. Aktuell liegt ganz in der Nähe von Majoris nämlich die Luxusjacht Chaos, die gehört der Walmart Airbin. Das ist dieser große Supermarkt in den USA. Aktuell liegt die in der Nähe von Majoris auf dem Wasser und dann, auch ein richtiger Hingucker, die Rising Sun ist immer noch da, liegt zwischen El Toro und Portal Sveis aktuell, lag da gestern auch schon und da ist ja gerade Kris Jenner drauf. Schon wieder, die war vor 3 Wochen schon mal auf derselben Yacht hier auf Mallorca. Diesmal aber mit anderem Besuch, die Talkshow-Legende Oprah Winfrey ist da auch drauf.
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0: Mit Pia Eschenbach. Hallo, schönen Freitag.
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0: Wenn Sie sich im Büro an so einem heißen Freitagnachmittag richtig beliebt machen wollen, dann geben Sie am besten eine Runde Eis aus. Und ich hoffe, meine Kollegen hier im Sender, die hören das jetzt auch gerade.

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0: Unser Treffpunkt sind ganz klar die vielen tollen Events und Dorffeste. Jetzt am Wochenende ein Highlight gibt's schon heute Abend in Campanet. Da sind nämlich Teufel und Dämonen mal wieder unterwegs. Dazu fliegen die Funken und es kracht. 21.30 Uhr ist dort heute Abend ein Feuerlauf. Und wenn Sie noch nie bei einem Feuerlauf waren, dann wird's aber allerhöchste Zeit. Alle, die wir schon mal bei so einem Feuerlauf getroffen haben, waren nämlich ziemlich begeistert.
2: Kann man gar nicht beschreiben. Die Leute sind alle super drauf. Man ist völlig geflasht von der Atmosphäre. Leute, die mit den Dämonen tanzen. Ganz viel Feuerwerk in allen Richtungen.
3: Das ist mega. Also es reißt einen richtig mit. Es ist total gute Laune. Es ist einfach wunderschön.
0: Also auf geht's zum Feuerlauf nach Campanet. Heute um 21.30 Uhr auf der Plaza de Son Bordoy. Und dann gibt's morgen Abend, am Samstag und auch am Sonntag, auch noch richtig schöne Feste auf der Insel. Morgen Nachmittag ab 17 Uhr gibt's ein Weinfest auf dem Paseo Marítimo in Colonia de San Pere. Dort bekommen Sie mallorquinische Weine, natürlich alles lokal von den Weingütern hier von der Insel für 3 Euro. Dazu gibt's auch noch Foodtrucks und Live-Musik. Und für Familien ist auf jeden Fall Palma Nova noch eine gute Adresse am Wochenende.
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0: Nochmal alle Infos zu diesen ganzen Festen jetzt am Wochenende finden Sie auf inselradio.com auf unserer Pinnwand.

0: Die Adressen für die Partynacht auf Mallorca gibt's jetzt von Winona Kläuschen.
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2: Heute wird das Esradi-Gelände bei Magaluf zum Treffpunkt für alle Elektrofans. Fatboy Slim, einer der bekanntesten DJs der Welt, steht für Sie auf der Bühne. Freuen Sie sich auf EDM, Tech House und Klassiker wie Praise You und Right Here, Right Now. Los geht's um 22 Uhr, Tickets gibt's ab 43 Euro. Tanzen Sie im Amok-Club heute zu Hausmusik. Bei der Sunset-Session wird die Tanzfläche schon am frühen Abend eröffnet. Unter freiem Himmel tanzen Sie in den Sonnenuntergang und starten trotzdem ausgeschlafen in Ihr Wochenende. Los geht's schon um 19.30 Uhr. Tickets kosten 10 Euro. Der Amok-Club liegt im Industriegebiet Sonn-Oms in Palma. Reggaeton und spanische Partysongs hören Sie heute Nacht im SAR Society am Paseo Marítimo in Palma. Bei The Cute People Friday legt einer der Resident DJs für Sie auf. Um 23.30 Uhr geht's los, der Eintritt kostet 12 Euro und bis 1.30 Uhr gibt's da sogar noch ein Freigetränk obendrauf. Alle Infos zu diesen Partys und noch ganz viele mehr finden Sie auf inselradio.com zum Nachlesen.
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3: In der Nordhälfte ist es überwiegend bewölkt, stellenweise kommt auch mal ein bisschen Blau zum Vorschein. In Richtung Süden zieht der Himmel dann auf und es wird auch deutlich wärmer mit ganz viel Sonne. Hamburg aktuell bewölkt, 19 Grad, 21 haben wir in Berlin, 22 in Leipzig, Düsseldorf 23 Grad, hier scheint dann die Sonne. In Frankfurt Sonne pur, es wird wärmer, 26 Grad, 25 dann in Stuttgart, dazu ganz viel Sonne. Genauso wie in München, 24 Grad sind es hier mit Sonne. Schauen wir rüber in die Schweiz, ein Mix aus Sonne und Wolken gibt es hier. Zürich liegt bei 26 Grad und auch in Österreich wechseln sich Sonne und Wolken ab. In Richtung Norden bzw. Nordosten wird es dann deutlich sonniger, 28 Grad aktuell in Wien. In Dublin jetzt am Nachmittag dichte Wolken, 23 Grad und es regnet in Helsinki. Hier ist es fast schon herbstlich, 19 Grad.
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3: Das Maximale an Sonnenstunden erreichen wir heute. 14 Stunden Sonne gibt's für uns, sagt der spanische Wetterdienst. Dazu eine Top-Temperatur von 34 Grad und es bleibt meist trocken bei einer Regenwahrscheinlichkeit von 5%. Im Südwesten 32 Grad aktuell in Andratx, 31 im Süden, Colonia de San Jordi zum Beispiel, und in der Tramuntana Sacalobra geht's unter die 30, 28 Grad sind's hier. Schauen wir noch auf den Inselradio-Wettertrend. Das Wochenende bleibt jetzt erstmal unverändert, sommerlich und heiß mit Sonne, dazu einzelne Wolken, Top-Temperatur 34 Grad. Und ab Montag in der neuen Woche wird es dann noch heißer. Die Hitzewelle vom spanischen Festland kommt nämlich dann auch zu uns und sorgt für Temperaturen um die 38 Grad.
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4: Im Studio Cornelius Dreger. 4 Tage nach der WM-Blamage gegen Paraguay zieht Julian Nagelsmann die Konsequenzen. Der 38-Jährige ist als Bundestrainer zurückgetreten. Mehr von Tim Britztrup.
5: Die Entscheidung sei ihm alles andere als leicht gefallen. Die Mannschaft habe nach so einer herben Enttäuschung aber die Chance auf einen unbelasteten Neuanfang verdient, heißt es in einer Mitteilung auf der DFB-Seite. Und die DFB-Spitze will jetzt so schnell wie möglich das Gespräch mit Jürgen Klopp suchen. Der soll auch schon seine grundsätzliche Bereitschaft erklärt haben, den Posten zu übernehmen.
4: Erfurt bereitet sich auf den Proteststurm gegen den AfD-Parteitag morgen vor. Um die 50.000 Demonstranten werden erwartet. Viele davon haben sich zum Ziel gesetzt, die Veranstaltung zu blockieren. Mehrere tausend Polizisten sind im Einsatz, um die Wege für die Delegierten freizuhalten. Christian Möllers von der Landespolizei Thüringen.
6: Message ist im Endeffekt, wir vermitteln zwischen Anwohnenden, zwischen Demonstrierenden, aber auch zwischen dem Parteiprivileg. Und unser Ziel ist, und das werden wir meiner Meinung nach auch umsetzen, ist ein Kompromiss. Ein Konsens wird es nicht werden, aber das ist eine Demokratie.
4: Die NATO-Staaten wollen die Ukraine mit weiteren Milliardenhilfen unterstützen. Europa und Kanada planen dieses und nächstes Jahr jeweils 70 Milliarden Euro an Militärhilfe, wie es aus Diplomatenkreisen heißt. Mit einberechnet ist allerdings schon der kürzlich beschlossene EU-Kredit an die Ukraine. In Deutschland sind die E-Auto-Neuzulassungen im Juni durch die Decke gegangen. Über 84.000 wurden neu zugelassen, ein Plus von 80% gegenüber dem Vorjahresmonat. Gründe dafür sind die hohen Kraftstoffpreise und die staatliche Kaufprämie. Bei der Fußball-WM werden die 3 letzten Achtelfinalteilnehmer gesucht. Am Abend spielt Australien gegen Ägypten. Danach trifft Titelverteidiger Argentinien auf Außenseiter Kap Verde und Kolumbien auf Ghana. In der vergangenen Nacht sind Spanien, Portugal und die Schweiz weitergekommen.
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3: Alle wollen ganz schnell in den Feierabend kommen. Auf der Flughafenautobahn MA19 zieht sich der Heimweg in die Länge. In Richtung Flughafen gab es nämlich einen Unfall. Es staut sich schon ab der Ringautobahn

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1: Wer an der Playa de Palma einen Gottesdienst besuchen möchte, kann das gleich in mehreren Kirchen tun. Sogar deutschsprachige Gottesdienste gibt es. Hier ein kleiner Überblick mit den Zeiten.
2: La Porciúncula?
1: Mit ihren 39 bunten Glasfenstern zählt die Porciúncula zu den schönsten Kirchen der Insel. Vielen ist sie auch als Iglesia de Cristal, also als Kristallkirche, bekannt. Jeden Sonntag um 12 Uhr findet hier ein Gottesdienst auf Spanisch statt. Auch die deutsche evangelische Gemeinde der Balearen feiert in der Porciúncula immer wieder besondere Gottesdienste, Konzerte und Konfirmationen.
2: Parroquia San Fernando.
1: Die Kirche im Viertel Las Maravillas ist vielen auch als weiße Strandkirche bekannt. Die deutschsprachige katholische Pfarrgemeinde auf Mallorca veranstaltet in der weißen Strandkirche immer sonntags um 10.30 Uhr eine Messe auf Deutsch.
2: Iglesia de Can Pastilla.
1: Auch in der Kirche in Can Pastilla finden regelmäßig Gottesdienste statt. Samstags um 18.30 Uhr sowie sonntags um 10 Uhr jeweils auf Spanisch. Zusätzlich gibt es dort Wortgottesdienste, also keine Messen, und zwar immer mittwochs und freitags jeweils um 18.30 Uhr ebenfalls auf Spanisch. Wichtig zu wissen, zu bestimmten Festen oder an wichtigen Feiertagen können sich die Zeiten auch ändern.
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1: Es gibt eine Adresse auf der Insel, um die kommen Sie einfach nicht rum, wenn Sie Fan von Live-Musik sind, von Konzertabenden und vor allem, wenn Sie selbst ein Instrument lernen wollen. Das Esgrimi in Palma. Isis Montero ist die Leiterin der Musikschule Esgrimi. Was ist das Esgrimi denn für ein Ort?
2: Das Esgrimi ist eine Musik-Community, die alles rund um Musik abdeckt. Wir haben einige Konzertsäle für Live-Konzerte, den Rift Club, das ist die Bar, Proberäume und eine Musikschule. Alles konzentriert sich in einem einzigen großen Gebäude, damit jeder auf Mallorca, der sagt, ich will Musik, wohin gehe ich, direkt weiß, ich gehe ins Esgrimi.
1: Und Radio und Musik und Instrumente, das liegt ja alles sehr nah beieinander, würde ich mal behaupten. 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
1: Hitzefrei mit dem Inselradio. Schönen Nachmittag. Top-Temperatur von 34 Grad haben wir geknackt für heute. Der spanische Wetterdienst meldet sogar 35 Grad gemessen in Llucmajor. Jetzt am Nachmittag kommen Sie gut durch hier auf der Insel in der Hitze. Gleich mit Justin Timberlake, What Goes Around Comes Around, spielen wir noch vor 5:30.
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1: Es ist 5:30.
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3: Mit Marisa Challas. Hallo und schönen guten Tag. Wasserbomben, Wasserrutschen und Schaumpartys. Jetzt am Wochenende wird in mehreren Gemeinden Mallorcas der Sommer gefeiert. Allen voran in Palma Nova. Dominik Jordan mit den ganzen Infos.
4: Am Nachmittag gibt es dort Hüpfburgen und Wasserrutschen für Kinder. Gefeiert wird das ganze Wochenende über. Und auch im kleinen Dorf Pina in der Gemeinde Algaida ist einiges los. Heute Abend wird das Fest traditionell mit mallorquinischen Dudelsackspielern eröffnet. Morgen wird es dann bunt und laut, erst beim Holy Fest und später beim Feuerwerk.
3: Und eine komplette Übersicht zu den ganzen Festen jetzt am Wochenende finden Sie auch nochmal unter inselradio.com. Ein deutscher Urlauber ist gestern beim Baden an der Cala Domingos Petit in der Gemeinde Manacor ums Leben gekommen. Der etwa 70-Jährige geriet gegen 11.45 Uhr in Not. Wegen unruhiger See galt die gelbe Warnflagge. Der Mann soll Warnungen der Rettungsschwimmer ignoriert und sich weit vom Ufer entfernt haben. Die Rettungsschwimmer brachten ihn bewusstlos an Land. Trotz Wiederbelebungsversuchen konnte er nicht gerettet werden. Die Polizei ermittelt derzeit. In Calvià startet heute die 4. Ausgabe des Musikfestivals Es Jardí Mallorca. Bis Ende August gibt es auf dem Mallorca-Live-Gelände im Magaluf an 17 Abenden Live-Musik und DJ-Shows. Los geht es heute mit Fatboy Slim. Zu den Highlights gehören The Course am 15. August und Kraftwerk am 5. August. Und auch auf dem Es Jardí-Gelände gibt es einige Neuheiten in diesem Jahr. Hat uns Laura Llorente, Direktorin des Es Jardí, im Inselradio-Interview erzählt.
5: Wir haben das Gelände deutlich erweitert. Neu ist eine Market-Zone mit lokalen Kunsthandwerkern und einem hochwertigeren gastronomischen Angebot. Außerdem gibt es zwei neue Bühnen. Eine Silent Disco, bei der wir ein neues System über Kopfhörer nutzen, mit Musik von lokalen Bands. Und dann gibt es auch noch eine Bühne, auf der lokale Talente und Bands im Mittelpunkt stehen.
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3: Heute war es wieder richtig warm hier bei uns auf der Insel mit einer Top-Temperatur von 34 Grad. Und auch jetzt am Wochenende bleibt es unverändert sommerlich. Mit Sonne, einzelnen Wolken und bis zu 34 Grad Top-Temperatur.
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1: Herausgegeben vom spanischen Wetterdienst IMED für die Küsten Mallorcas. An den Küsten weht zunächst überwiegend West- bis Nordwestwind mit mäßiger Stärke. Im Nordosten vorübergehend frisch bis stark aus Nord, später dann allgemein auf Nord bis Ost drehend und zum Nachmittag etwas nachlassend. Die See ist leicht bis mäßig bewegt, im Nordosten und Osten zeitweise auch rau. Die Wassertemperatur rund um Mallorca liegt aktuell im Schnitt bei 27 Grad.
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1: Hallöchen, Pierre Eschenbach hier.
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1: Während jetzt Ihre Aufgabe für den Rest des Nachmittags ist, Wasserbomben zu füllen und zuzuknoten für die Kids, spielen wir die Musik so lange hier beim Inselradio. Schönen Freitag. Raule unterm Bau gibt's gleich mit Camarada Errante. Davor aber noch Lady Gaga, Abracadabra.

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1: Fat Boy Slim. So heißt der Mann, der heute Abend die Es Jadi Konzertreihe eröffnet. Es ist das große Festivalgelände in Calviá übrigens, wo auch der Inselradio Geburtstag stattfindet. Fatboy Slim ist Brite, er heißt eigentlich Norman Cook und der ist so einer der prägendsten DJs der vergangenen Jahrzehnte. Also der hat wirklich so die Dance-Music mit geprägt in den 90ern, 2000ern und auch immer noch jetzt mit 62 Jahren, da steht er immer noch barfuß mit Hawaii-Hemd hinterm DJ-Pult und hängt komplett alles rein da in seine Performance. Los geht's heute Abend mit Fatboy Slim im SJD in Calviá. 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
1: Einmal durchschnaufen von den heißen Sommertagen in Hamburg, 19 Grad und Wolken, 22 Grad haben wir in Berlin. Auch in Leipzig ist es angenehm bei 22 Grad aktuell. Düsseldorf, hier kommt die Sonne raus, 23 Grad. In Richtung Süden wird es dann wieder freundlicher und sonniger, vor allem 26 Grad in Frankfurt, Stuttgart 25 Grad, auch in München sonnig bei angenehmen 24 Grad jetzt noch am Abend. In der Schweiz ein paar Wolken dabei, 26 Grad in Zürich und in Österreich auch mal sonnige Abschnitte, mal ein bisschen bewölkter, 28 Grad aktuell in Wien. In Prag ist es auch sonnig, bei einem Sonne-Wolken-Mix 23 Grad und Paris Sonne pur 28 Grad.
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1: Kurz vor 6 und vielerorts gibt es immer noch die 30 Grad auf dem Thermometer. Kann Pika vor zum Beispiel 30 Grad Sawyer, sogar drüber hinaus 32 Grad. An der Ostküste ist es ein bisschen kühler, naja, in Anführungszeichen, wie man es nimmt, 29 Grad in Porto Cristo zum Beispiel noch. Auch in der Nacht bleibt es weiterhin trocken, Regenwahrscheinlichkeit 5% und morgen dann, wir schauen einmal auf den Inselradio-Wettertrend, da wird es nochmal heiß. Top-Temperatur genau wie heute auch 34 Grad und ab Montag wird es dann nochmal heißer. Die Hitzewelle vom spanischen Festland kommt dann nämlich auch zu uns rüber auf die Balearen mit Temperaturen um die 38 Grad.
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2: Im Studio Cornelius Dreger. 4 Tage nach der WM-Blamage gegen Paraguay zieht Julian Nagelsmann die Konsequenzen. Der 38-Jährige ist als Bundestrainer zurückgetreten. Mehr von Tim Britztrup.
3: Die Entscheidung sei ihm alles andere als leicht gefallen. Die Mannschaft habe nach so einer herben Enttäuschung aber die Chance auf einen unbelasteten Neuanfang verdient, heißt es in einer Mitteilung auf der DFB-Seite. Und die DFB-Spitze will jetzt so schnell wie möglich das Gespräch mit Jürgen Klopp suchen. Der soll auch schon seine grundsätzliche Bereitschaft erklärt haben, den Posten zu übernehmen.
2: Vor dem AfD-Parteitag am Wochenende in Erfurt befürchtet die Gewerkschaft der Polizei einen möglichen Mangel an Einsatzkräften. Einzelne Bundesländer könnten zugesagte Kräfte wegen eigener Einsatzlagen kurzfristig doch behalten, so GdP-Chef Kopelke in den Funke-Zeitungen. Die Polizei rechnet mit bis zu 50.000 AfD-Gegnern in Erfurt. Die NATO-Staaten wollen die Ukraine mit weiteren Milliardenhilfen unterstützen. Wie es aus Diplomatenkreisen heißt, planen Europa und Kanada für dieses und nächstes Jahr jeweils 70 Milliarden Euro an Militärhilfe. Insgesamt also 140 Milliarden. Mit einberechnet sei aber auch schon der vor kurzem von der EU beschlossene Kredit in Höhe von 60 Milliarden Euro. Beim NATO-Gipfel nächste Woche in Ankara sollen die Hilfen offiziell verkündet werden. Unionsfraktionschef Spahn verteidigt die Attestpflicht gegen immer lautere Kritik. Er sagte im Ersten, wer morgens nicht wirklich krank ist, entscheidet sich dann im Zweifel vielleicht doch fürs Arbeiten. Ärztevertreter warnen davor, dass die Praxen durch die Regelung aus allen Nähten platzen. Die Bayern schnappen sich einen der wenigen deutschen WM-Shooting-Stars. Nathaniel Brown wechselt von Eintracht Frankfurt nach München. Brown gehörte bei der Eintracht zu den Stammspielern und auch in der Nationalmannschaft hat sich der Außenverteidiger durchgesetzt. Inklusive erstem Länderspieltor gegen Curaçao.
0: 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Yeah, yeah,
1: yeah. Kurz nach 6, kurz vor Wochenende, morgen frei. Wir können lange ausschlafen. Bedeutet, man könnte den Freitagabend, den Sonnenuntergang, doch auf so einer schönen Rooftop-Terrasse verbringen. Wir haben im Inselradio-Wochenthema diese Woche die besten Adressen. Genau für dieses Abendprogramm gibt's gleich bei mir nach 2 Songs.

0: dieser Woche dreht sich beim Inselradio-Wochenthema alles um Rooftop-Bars auf Mallorca. Es geht ziemlich hoch hinaus, nicht so praktisch für alle, die etwas Höhenangst haben. Aber nicht bei meiner Kollegin Katrin Wagener. Sie hat recherchiert, wo man bei einer schönen Aussicht beim Essen und Trinken schwindelfrei bleibt.
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2: Für eine schöne Aussicht müssen Sie auf Mallorca nicht unbedingt in einer ausgewiesenen Rooftop-Bar bis in die letzte Etage fahren. Auch ein paar Stockwerke darunter haben Sie oft schon einen tollen Ausblick. Zum Beispiel im Restaurant Nautilus in Porto Soller. Von außen betrachtet erinnert die Terrasse des Restaurants ein bisschen an ein Baumhaus. Mit Rampen aus Holz, Schirmen, Lampions, grünen Ranken über den Köpfen und einer rustikalen Einrichtung. Bis auf Montag und Dienstag hat das Restaurant Nautilus täglich geöffnet. Einen richtig schönen Ausblick, ganz ohne Treppensteigen, haben Sie auch im Restaurant des Hotel Porticciol in Palma. Unter weißem Sonnenschirm gibt's hier den freien Blick auf das türkisfarbene Meer und den kleinen Strand von Porticciol, wo übrigens auch das Musikvideo zu Despecha von Rosalía gedreht wurde. In dem Restaurant gibt's übrigens ein wöchentlich wechselndes Mittagsmenü. Und apropos Lunchen, das geht auch sehr schön im lila Portals Beach Restaurant Portals Naus. Das liegt direkt an einer Klippe mit Blick auf das Mittelmeer und den kleinen Hafen. Und wie der Name schon verrät, ist sowohl der Innen- als auch der Außenbereich ganz in der Lieblingsfarbe der Besitzer gehalten, nämlich lila.
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0: 18.30 Uhr.
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2: Mit Marisa Challas. Schönen guten Abend. In Calvià startet heute die 4. Ausgabe des Musikfestivals Es Jardí Mallorca. Bis Ende August gibt es auf dem Mallorca-Live-Gelände im Magaluf an 17 Abenden Live-Musik und DJ-Shows. Los geht es heute mit Fatboy Slim. Zu den Highlights gehören The Course am 15. August und Kraftwerk am 5. August. Und auch auf dem Es Jardí-Gelände gibt es einige Neuheiten in diesem Jahr, hat uns Laura Llorente, Direktorin des Es Jardí, im Inselradio-Interview erzählt.
3: Wir haben das Gelände deutlich erweitert. Neu ist eine Market-Zone mit lokalen Kunsthandwerkern und einem hochwertigeren gastronomischen Angebot. Außerdem gibt es 2 neue Bühnen. Eine Silent Disco, bei der wir ein neues System über Kopfhörer nutzen, mit Musik von lokalen Bands. Und dann gibt es auch noch eine Bühne, auf der lokale Talente und Bands im Mittelpunkt stehen.
2: Die Balearenregierung investiert rund 1,8 Millionen Euro in die Wartung ihrer Häfen, vor allem der technischen Anlagen unter Wasser. Kontrolliert und repariert werden unter anderem Ketten und Verankerungen. Ziel ist es, die Sicherheit der Hafenanlagen zu erhöhen und einen reibungslosen Betrieb zu gewährleisten. Der Auftrag läuft zunächst über 2 Jahre. Sonne, Meer und volle Strände. Aber aus Sicht der Rettungsschwimmer in Calvià fehlt an vielen Stellen die nötige Sicherheit. Am kommenden Montag wollen sie deshalb um 8 Uhr vor dem Rathaus protestieren. Sie kritisieren, dass von rund 30 Stränden im Gemeindegebiet nur 11 bewacht werden. Außerdem endet der Dienst im Sommer schon um 18 Uhr. Und das, obwohl viele Strände dann noch voll sind. Die Rettungsschwimmer verweisen auf mehrere schwere Vorfälle der vergangenen Wochen.
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2: Heute war es wieder richtig warm hier bei uns auf der Insel mit einer Top-Temperatur von 34 Grad. Und auch jetzt am Wochenende bleibt es unverändert sommerlich. Mit Sonne, einzelnen Wolken und bis zu 34 Grad Top-Temperatur.
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4: Ja, einiges los. Viel Reiseverkehr heute Abend am Flughafen in Palma. Insgesamt sind es 1059 Starts und Landungen den Tag über heute. Im Schnitt eine Viertelstunde zu spät aktuell. Und einen deutlichen Ausreißer gibt's dabei bei den Ankünften Ryanair aus Köln. Landet eine saftige Stunde zu spät, dann um 19.06 Uhr. Aber der Frankfurt-Flieger von Discover ist pünktlich, wird dann um 18.49 Uhr hier erwartet.
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4: Mit Pia Eschenbach, schönen Freitagabend, hallo.
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4: Ganz weit mal die Augen aufsperren, Augen offen halten. Manuel Neuer ist in Palma unterwegs, wurde in der Calle San Miguel gesichtet. Erstmal fett Urlaub machen jetzt nach der WM, ne?

0: 2010 hat angerufen und will bitte seine Beats zurück. Neuer Song von Jennifer Lopez und David Guetta zusammen. Premiere. Übrigens die Zusammenarbeit bei beiden. Save Me Tonight klingt sehr nach diesen Dance-Hymnen in den 2010er Jahren. Gibt's gleich bei uns beim Inselradio noch vor 7 Uhr in voller Länge.
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1: Es riecht nach Sommer auf den Wochenmärkten, also selbst mit Schnupfen riechen sie das so intensiv. Riechen da die Pfirsiche, die Wassermelone, Pflaumen, Tomaten. Tolle saisonale und vor allem regionale Lebensmittel finden Sie auf den Wochenmärkten. Auch die Limetten gibt es jetzt wieder für den Sommer-Mojito oder Caipirinha, so einen leckeren Cocktail. Die Limetten kommen aus Soja, gibt es aktuell für 2 Euro das Kilo im Schnitt. Morgen am Samstag sind dann auch wieder Wochenmärkte, unter anderem in Soja, in Alaró oder in Campos.

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1: In der Nordhälfte ist es auf jeden Fall deutlich kühler als im Süden jetzt am Abend auch noch. In Deutschland 17 Grad und dichte Wolken. Hamburg 21 Grad messen wir in Berlin, 22 in Leipzig. Düsseldorf liegt bei 23 Grad. Und dann wird es schrittweise immer wärmer. 25 Grad und Sonne haben wir in Frankfurt, 26 in Stuttgart. Auch hier scheint schön die Sonne. München liegt dann bei 24 Grad jetzt am Abend. Auch in der Schweiz ist es sommerlich warm. 26 Grad haben wir noch in Zürich und in Österreich Sonne. Schein in Wien, 27 Grad aktuell. Einmal der Blick nach Rom. Hier haben wir 32 Grad, ganz viel Sonne und auch in Warschau scheint die Sonne, angenehme 21 Grad.
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1: Immer noch 32 Grad und Sonne haben wir in Palma, Campos 31 Grad und Atar im Nordosten 28 Grad. Hier zieht es gerade ein bisschen zu am Himmel, da gibt es ein paar Schleierwolken. Ansonsten bleibt es auch in der Nacht weiterhin trocken und auch recht warm. Die Temperaturen gehen nicht unter die 22 Grad Marke in der Nacht. Und morgen selbes Spiel nochmal wie heute. Es bleibt heiß mit ganz viel Sonne und einzelnen Wolken. 34 Grad Top-Temperatur, sagt der spanische Wetterdienst. Und ab Montag dann in der neuen Woche wird es noch heißer. Das wird voraussichtlich der heißeste Tag der Woche sogar, weil die Hitzewelle vom spanischen Festland kommt dann auch zu uns auf die Balearen bei Temperaturen am Montag um die 38 Grad.
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2: Im Studio Cornelius Dreger. Julian Nagelsmann ist nicht mehr Bundestrainer. Nach dem peinlichen WM-Aus haben sich der 38-Jährige und der DFB auf eine Vertragsauflösung geeinigt. Das hat der Verband am Mittag mitgeteilt. Einen Nachfolger hat der DFB auch schon im Blick. Jürgen Klopp ist der Wunschkandidat. Mit ihm sollen jetzt schnell erste Gespräche geführt werden. Deutschland war bei der Weltmeisterschaft schon im 16. Finale an Paraguay gescheitert. Seit dem WM-Titel 2014 hat es die DFB-Elf nicht mehr ins Achtelfinale geschafft. Erfurt bereitet sich auf den Proteststurm gegen den AfD-Parteitag morgen vor. Um die 50.000 Demonstranten werden erwartet. Viele davon haben sich zum Ziel gesetzt, die Veranstaltung zu blockieren. Mehrere tausend Polizisten sind im Einsatz, um die Wege für die Delegierten freizuhalten. Christian Möllers von der Landespolizei Thüringen.
3: Message ist im Endeffekt, wir vermitteln zwischen Anwohnenden, zwischen Demonstrierenden, aber auch zwischen dem Parteiprivileg. Und unser Ziel ist, und das werden wir meiner Meinung nach auch umsetzen, ist ein Kompromiss. Ein Konsens wird es nicht werden, aber das ist eine Demokratie.
2: Die NATO-Staaten wollen die Ukraine mit weiteren Milliardenhilfen unterstützen. Europa und Kanada planen dieses und nächstes Jahr jeweils 70 Milliarden Euro an Militärhilfe, wie es aus Diplomatenkreisen heißt. Mit einberechnet ist allerdings schon der kürzlich beschlossene EU-Kredit an die Ukraine. Die Beschäftigten von Mercedes-Benz wehren sich gegen die Sparpläne des Konzerns. Laut der Gewerkschaft IG Metall haben heute 33.000 Beschäftigte gegen Kürzungen oder eine unbezahlte Erhöhung der Arbeitszeit protestiert. Auch bei anderen kriselnden Autobauern wie VW sind nächste Woche Proteste geplant, heißt es. Seit Wochen wird über die Hochzeit von US-Superstar Taylor Swift und Football-Profi Travis Kelce spekuliert. Jetzt haben in New York offenbar die Feierlichkeiten begonnen, im Madison Square Garden. Viele Swifties sind dorthin gepilgert. Ein Großaufgebot der Polizei sichert das Ganze ab.
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1: Im Studio Cornelius Dreger. Julian Nagelsmann ist nicht mehr Bundestrainer. 4 Tage nach der WM-Blamage gegen Paraguay hat er sich mit dem DFB auf eine Vertragsauflösung geeinigt. Mehr von Tim Britztrup.
2: Der 38-Jährige hatte einen Rücktritt zunächst ausgeschlossen. Er sei keiner, der wegläuft. Gestern gab es dann einen Krisengipfel beim DFB, auf dem die Trennung dann besiegelt wurde. Der DFB hat sich auch bei der Nachfolge schon festgelegt. Jürgen Klopp soll übernehmen. Mit dem Ex-Trainer von Borussia Dortmund und Liverpool sollen jetzt Gespräche geführt werden. Aktuell ist Klopp noch für Red Bull tätig.
1: Vor dem AfD-Parteitag am Wochenende in Erfurt befürchtet die Gewerkschaft der Polizei einen möglichen Mangel an Einsatzkräften. Einzelne Bundesländer könnten zugesagte Kräfte wegen eigener Einsatzlagen kurzfristig doch behalten, so GdP-Chef Kopelke in den Funke-Zeitungen. Die Polizei rechnet mit bis zu 50.000 AfD-Gegnern in Erfurt. Die NATO-Staaten wollen die Ukraine mit weiteren Milliardenhilfen unterstützen. Wie es aus Diplomatenkreisen heißt, planen Europa und Kanada für dieses und nächstes Jahr jeweils 70 Milliarden Euro an Militärhilfe. Insgesamt also 140 Milliarden. Mit einberechnet sei aber auch schon der vor kurzem von der EU beschlossene Kredit in Höhe von 60 Milliarden Euro. Beim NATO-Gipfel nächste Woche in Ankara sollen die Hilfen offiziell verkündet werden. Selbst innerhalb der Union ist die geplante Krankschreibung ab Tag 1 nicht unumstritten. Der CDU-Arbeitnehmerflügel spricht sich dafür aus, das nochmal zu überdenken. Der politische Streitwert scheint in keinem gesunden Verhältnis zu den vermeintlichen Verbesserungen zu stehen, sagte CDA-Chef Rathke dem Spiegel. In Deutschland sind die E-Auto-Neuzulassungen im Juni durch die Decke gegangen. Über 84.000 wurden neu zugelassen, ein Plus von 80% gegenüber dem Vorjahresmonat. Gründe dafür sind die hohen Kraftstoffpreise und die staatliche Kaufprämie.
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1: Heute wird das Esradi-Gelände bei Magaluf zum Treffpunkt für alle Elektrofans. Fatboy Slim, einer der bekanntesten DJs der Welt, steht für Sie auf der Bühne. Freuen Sie sich auf EDM, Tech House und Klassiker wie Praise You und Right Here, Right Now. Los geht's um 22 Uhr, Tickets gibt's ab 43 Euro. Tanzen Sie im Amok-Club heute zu Hausmusik. Bei der Sunset-Session wird die Tanzfläche schon am frühen Abend eröffnet. Unter freiem Himmel tanzen Sie in den Sonnenuntergang und starten trotzdem ausgeschlafen in Ihr Wochenende. Noch bis 23.45 Uhr feiern Sie in ausgelassener Partystimmung. Tickets kosten 10 Euro. Der Amok-Club liegt im Industriegebiet Sonn-Aums in Palma. Reggaeton und spanische Partysongs hören Sie heute Nacht im SARS Society am Paseo Marítimo in Palma. Bei The Cute People Friday legt einer der Resident DJs für Sie

0: Euro. Und bis 1.30 Uhr gibt's da sogar noch ein Freigetränk obendrauf. Alle Infos zu diesen Partys und noch ganz viele mehr finden Sie auf inselradio.com zum Nachlesen.
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0: Studio Cornelius Dreger. 4 Tage nach der WM-Blamage gegen Paraguay zieht Julian Nagelsmann die Konsequenzen. Der 38-Jährige ist als Bundestrainer zurückgetreten. Mehr von Tim Britztrup.
1: Die Entscheidung sei ihm alles andere als leicht gefallen. Die Mannschaft habe nach so einer herben Enttäuschung aber die Chance auf einen unbelasteten Neuanfang verdient, heißt es in einer Mitteilung auf der DFB-Seite. Und die DFB-Spitze will jetzt so schnell wie möglich das Gespräch mit Jürgen Klopp suchen. Der soll auch schon seine grundsätzliche Bereitschaft erklärt haben, den Posten zu übernehmen.
0: Erfurt bereitet sich auf den Proteststurm gegen den AfD-Parteitag morgen vor. Um die 50.000 Demonstranten werden erwartet. Viele davon haben sich zum Ziel gesetzt, die Veranstaltung zu blockieren. Mehrere tausend Polizisten sind im Einsatz, um die Wege für die Delegierten freizuhalten. Christian Möllers von der Landespolizei Thüringen.
2: Message ist im Endeffekt, wir vermitteln zwischen Anwohnenden, zwischen Demonstrierenden, aber auch zwischen dem Parteiprivileg. Und unser Ziel ist, und das werden wir meiner Meinung nach auch umsetzen, ist ein Kompromiss. Ein Konsens wird es nicht werden, aber das ist eine Demokratie.
0: Im Fall um die tödlichen Schüsse in Stade hat die Staatsanwaltschaft den Kreis der Verdächtigen erweitert. Neben dem mutmaßlichen Schützen wird nun auch gegen die Mutter und die Patentante seines Kindes ermittelt, berichtet die Bild. Bei dem Angriff in einer Jugendeinrichtung sind insgesamt 6 Menschen erschossen worden. Die Beschäftigten von Mercedes-Benz wehren sich gegen die Sparpläne des Konzerns. Laut der Gewerkschaft IG Metall haben heute 33.000 Beschäftigte gegen Kürzungen oder eine unbezahlte Erhöhung der Arbeitszeit protestiert. Auch bei anderen kriselnden Autobauern wie VW sind nächste Woche Proteste geplant, heißt es. Die NATO-Staaten wollen die Ukraine mit weiteren Milliardenhilfen unterstützen. Europa und Kanada planen dieses und nächstes Jahr jeweils 70 Milliarden Euro an Militärhilfe, wie es aus Diplomatenkreisen heißt. Mit einberechnet ist allerdings schon der kürzlich beschlossene EU-Kredit an die Ukraine. Die Bayern schnappen sich einen der wenigen deutschen WM-Shooting-Stars. Nathaniel Brown wechselt von Eintracht Frankfurt nach München. Brown gehörte bei der Eintracht zu den Stammspielern und auch in der Nationalmannschaft hat sich der Außenverteidiger durchgesetzt. Inklusive erstem Länderspieltor gegen Curaçao.
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1: Im Studio Cornelius Dreger. 4 Tage nach der WM-Blamage gegen Paraguay zieht Julian Nagelsmann die Konsequenzen. Der 38-Jährige ist als Bundestrainer zurückgetreten. Cornelius Dreger. 4 Tage nach der WM-Blamage gegen Paraguay zieht Julian Nagelsmann die Konsequenzen. Der 38-Jährige

0: Sturm gegen den AfD-Parteitag morgen vor. Um die 50.000 Demonstranten werden erwartet. Viele davon haben sich zum Ziel gesetzt, die Veranstaltung zu blockieren. Mehrere tausend Polizisten sind im Einsatz, um die Wege für die Delegierten freizuhalten. Christian Möllers von der Landespolizei Thüringen.
1: Message ist im Endeffekt, wir vermitteln zwischen Anwohnenden, zwischen Demonstrierenden, aber auch zwischen dem Parteiprivileg. Und unser Ziel ist, und das werden wir meiner Meinung nach auch umsetzen, ist ein Kompromiss. Ein Konsens wird es nicht werden, aber das ist eine Demokratie.
0: Im Fall um die tödlichen Schüsse in Stade hat die Staatsanwaltschaft den Kreis der Verdächtigen erweitert. Neben dem mutmaßlichen Schützen wird nun auch gegen die Mutter und die Patentante seines Kindes ermittelt, berichtet die Bild. Bei dem Angriff in einer Jugendeinrichtung sind insgesamt 6 Menschen erschossen worden. Die Beschäftigten von Mercedes-Benz wehren sich gegen die Sparpläne des Konzerns. Laut der Gewerkschaft IG Metall haben heute 33.000 Beschäftigte gegen Kürzungen oder eine unbezahlte Erhöhung der Arbeitszeit protestiert. Auch bei anderen kriselnden Autobauern wie VW sind nächste Woche Proteste geplant, heißt es. Die NATO-Staaten wollen die Ukraine mit weiteren Milliardenhilfen unterstützen. Europa und Kanada planen dieses und nächstes Jahr jeweils 70 Milliarden Euro an Militärhilfe, wie es aus Diplomatenkreisen heißt. Mit einberechnet ist allerdings schon der kürzlich beschlossene EU-Kredit an die Ukraine. Die Bayern schnappen sich einen der wenigen deutschen WM-Shooting-Stars. Nathaniel Brown wechselt von Eintracht Frankfurt nach München. Brown gehörte bei der Eintracht zu den Stammspielern und auch in der Nationalmannschaft hat sich der Außenverteidiger durchgesetzt. Inklusive erstem Länderspieltor gegen Curaçao.
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1: Im Studio Cornelius Dreger. 4 Tage nach der WM-Blamage gegen Paraguay zieht Julian Nagelsmann die Konsequenzen. Der 38-Jährige ist als Bundestrainer zurückgetreten. Mehr von Tim Britztrup.
2: Die Entscheidung sei ihm alles andere als leicht gefallen. Die Mannschaft habe nach so einer herben Enttäuschung aber die Chance auf einen unbelasteten Neuanfang verdient, heißt es in einer Mitteilung auf der DFB-Seite. Und die DFB-Spitze will jetzt so schnell wie möglich das Gespräch mit Jürgen Klopp suchen. Der soll auch schon seine grundsätzliche Bereitschaft erklärt haben, den Posten zu übernehmen.
1: Erfurt bereitet sich auf den Proteststurm gegen den AfD-Parteitag morgen vor. Um die 50.000 Demonstranten werden erwartet. Viele davon haben sich zum Ziel gesetzt, die Veranstaltung

0: Bei dem Angriff in einer Jugendeinrichtung sind insgesamt 6 Menschen erschossen worden. Die Beschäftigten von Mercedes-Benz wehren sich gegen die Sparpläne des Konzerns. Laut der Gewerkschaft IG Metall haben heute 33.000 Beschäftigte gegen Kürzungen oder eine unbezahlte Erhöhung der Arbeitszeit protestiert. Auch bei anderen kriselnden Autobauern wie VW sind nächste Woche Proteste geplant, heißt es. Die NATO-Staaten wollen die Ukraine mit weiteren Milliardenhilfen unterstützen. Europa und Kanada planen dieses und nächstes Jahr jeweils 70 Milliarden Euro an Militärhilfe, wie es aus Diplomatenkreisen heißt. Mit einberechnet ist allerdings schon der kürzlich beschlossene EU-Kredit an die Ukraine. Die Bayern schnappen sich einen der wenigen deutschen WM-Shooting-Stars. Nathaniel Brown wechselt von Eintracht Frankfurt nach München. Brown gehörte bei der Eintracht zu den Stammspielern und auch in der Nationalmannschaft hat sich der Außenverteidiger durchgesetzt. Inklusive erstem Länderspieltor gegen Curaçao.
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1: Im Studio Cornelius Dreger. 4 Tage nach der WM-Blamage gegen Paraguay zieht Julian Nagelsmann die Konsequenzen. Der 38-Jährige ist als Bundestrainer zurückgetreten. Mehr von Tim Britztrup.
2: Die Entscheidung sei ihm alles andere als leicht gefallen. Die Mannschaft habe nach so einer herben Enttäuschung aber die Chance auf einen unbelasteten Neuanfang verdient, heißt es in einer Mitteilung auf der DFB-Seite. Und die DFB-Spitze will jetzt so schnell wie möglich das Gespräch mit Jürgen Klopp suchen. Der soll auch schon seine grundsätzliche Bereitschaft erklärt haben, den Posten zu übernehmen.
1: Erfurt bereitet sich auf den Proteststurm gegen den AfD-Parteitag morgen vor. Um die 50.000 Demonstranten werden erwartet. Viele davon haben sich zum Ziel gesetzt, die Veranstaltung zu blockieren. Mehrere tausend Polizisten sind im Einsatz, um die Wege für die Delegierten freizuhalten. Christian Möllers von der Landespolizei Thüringen.
3: Message ist im Endeffekt, wir vermitteln zwischen Anwohnenden, zwischen Demonstrierenden, aber auch zwischen dem Parteiprivileg. Und unser Ziel ist, und das werden wir meiner Meinung nach auch umsetzen, ist ein Kompromiss. Ein Konsens wird es nicht werden, aber das ist eine Demokratie.
1: Im Fall um die tödlichen Schüsse in Stade hat die Staatsanwaltschaft den Kreis der Verdächtigen erweitert. Neben dem mutmaßlichen Schützen wird nun auch gegen die Mutter und die Patentante seines Kindes ermittelt, berichtet die Bild. Bei dem Angriff in einer Jugendeinrichtung sind insgesamt 6 Menschen erschossen worden. Die Beschäftigten von Mercedes-Benz wehren sich gegen die Sparpläne des Konzerns. Die Beschäftigten von Mercedes-Benz wehren sich gegen die Sparpläne des Konzerns.

0: kürzlich beschlossene EU-Kredit an die Ukraine. Die Bayern schnappen sich einen der wenigen deutschen WM-Shooting-Stars. Nathaniel Brown wechselt von Eintracht Frankfurt nach München. Brown gehörte bei der Eintracht zu den Stammspielern und auch in der Nationalmannschaft hat sich der Außenverteidiger durchgesetzt. Inklusive erstem Länderspieltor gegen Curaçao.
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1: Im Studio Cornelius Dreger. 4 Tage nach der WM-Blamage gegen Paraguay zieht Julian Nagelsmann die Konsequenzen. Der 38-Jährige ist als Bundestrainer zurückgetreten. Mehr von Tim Britztrup.
2: Die Entscheidung sei ihm alles andere als leicht gefallen. Die Mannschaft habe nach so einer herben Enttäuschung aber die Chance auf einen unbelasteten Neuanfang verdient, heißt es in einer Mitteilung auf der DFB-Seite. Und die DFB-Spitze will jetzt so schnell wie möglich das Gespräch mit Jürgen Klopp suchen. Der soll auch schon seine grundsätzliche Bereitschaft erklärt haben, den Posten zu übernehmen.
1: Erfurt bereitet sich auf den Proteststurm gegen den AfD-Parteitag morgen vor. Um die 50.000 Demonstranten werden erwartet. Viele davon haben sich zum Ziel gesetzt, die Veranstaltung zu blockieren. Mehrere tausend Polizisten sind im Einsatz, um die Wege für die Delegierten freizuhalten. Christian Möllers von der Landespolizei Thüringen.
3: Message ist im Endeffekt, wir vermitteln zwischen Anwohnenden, zwischen Demonstrierenden, aber auch zwischen dem Parteiprivileg. Und unser Ziel ist, und das werden wir meiner Meinung nach auch umsetzen, ist ein Kompromiss. Ein Konsens wird es nicht werden, aber das ist eine Demokratie.
1: Im Fall um die tödlichen Schüsse in Stade hat die Staatsanwaltschaft den Kreis der Verdächtigen erweitert. Neben dem mutmaßlichen Schützen wird nun auch gegen die Mutter und die Patentante seines Kindes ermittelt, berichtet die Bild. Bei dem Angriff in einer Jugendeinrichtung sind insgesamt 6 Menschen erschossen worden. Die Beschäftigten von Mercedes-Benz wehren sich gegen die Sparpläne des Konzerns. Laut der Gewerkschaft IG Metall haben heute 33.000 Beschäftigte gegen Kürzungen oder eine unbezahlte Erhöhung der Arbeitszeit protestiert. Auch bei anderen kriselnden Autobauern wie VW sind nächste Woche Proteste geplant, heißt es. Die NATO-Staaten wollen die Ukraine mit weiteren Milliardenhilfen unterstützen. Europa und Kanada planen dieses und nächstes Jahr jeweils 70 Milliarden Euro an Militärhilfe, wie es aus Diplomatenkreisen heißt. Mit einberechnet ist allerdings schon der kürzlich beschlossene EU-Kredit an die Ukraine. Die Bayern schnappen sich einen der wenigen deutschen WM-Shooting-Stars, einen EU-Kredit an die Ukraine. Nathaniel Brown wechselt

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1: Im Studio Cornelius Dreger. 4 Tage nach der WM-Blamage gegen Paraguay zieht Julian Nagelsmann die Konsequenzen. Der 38-Jährige ist als Bundestrainer zurückgetreten. Mehr von Tim Britztrup.
2: Die Entscheidung sei ihm alles andere als leicht gefallen. Die Mannschaft habe nach so einer herben Enttäuschung aber die Chance auf einen unbelasteten Neuanfang verdient, heißt es in einer Mitteilung auf der DFB-Seite. Und die DFB-Spitze will jetzt so schnell wie möglich das Gespräch mit Jürgen Klopp suchen. Der soll auch schon seine grundsätzliche Bereitschaft erklärt haben, den Posten zu übernehmen.
1: Erfurt bereitet sich auf den Proteststurm gegen den AfD-Parteitag morgen vor. Um die 50.000 Demonstranten werden erwartet. Viele davon haben sich zum Ziel gesetzt, die Veranstaltung zu blockieren. Mehrere tausend Polizisten sind im Einsatz, um die Wege für die Delegierten freizuhalten. Christian Möllers von der Landespolizei Thüringen.
3: Message ist im Endeffekt, wir vermitteln zwischen Anwohnenden, zwischen Demonstrierenden, aber auch zwischen dem Parteiprivileg. Und unser Ziel ist, und das werden wir meiner Meinung nach auch umsetzen, ist ein Kompromiss. Ein Konsens wird es nicht werden, aber das ist eine Demokratie.
1: Im Fall um die tödlichen Schüsse in Stade hat die Staatsanwaltschaft den Kreis der Verdächtigen erweitert. Neben dem mutmaßlichen Schützen wird nun auch gegen die Mutter und die Patentante seines Kindes ermittelt, berichtet die Bild. Bei dem Angriff in einer Jugendeinrichtung sind insgesamt 6 Menschen erschossen worden. Die Beschäftigten von Mercedes-Benz wehren sich gegen die Sparpläne des Konzerns. Laut der Gewerkschaft IG Metall haben heute 33.000 Beschäftigte gegen Kürzungen oder eine unbezahlte Erhöhung der Arbeitszeit protestiert. Auch bei anderen kriselnden Autobauern wie VW sind nächste Woche Proteste geplant, heißt es. Die NATO-Staaten wollen die Ukraine mit weiteren Milliardenhilfen unterstützen. Europa und Kanada planen dieses und nächstes Jahr jeweils 70 Milliarden Euro an Militärhilfe, wie es aus Diplomatenkreisen heißt. Mit einberechnet ist allerdings schon der kürzlich beschlossene EU-Kredit an die Ukraine. Die Bayern schnappen sich einen der wenigen deutschen WM-Shooting-Stars. Nathaniel Brown wechselt von Eintracht Frankfurt nach München. Brown gehörte bei der Eintracht zu den Stammspielern und auch in der Nationalmannschaft hat sich der Außenverteidiger durchgesetzt. Inklusive erstem Länderspieltor gegen Curaçao.
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